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0: Benvenuti, dobrodošli, vjetani, jambo, ahoj, welcome, willkommen, tere, junapotkibanok. Ein herzliches Willkommen zu einer weiteren Ausgabe von Absolute Rock, der Classic Rock Hour. Die Sendung ist wie immer bei den freien Radios Agora 105,5, dem produzierenden Sender aus Klagenfurt, sowie in Übernahmen in Deutschland bei Radio Flora und Radio Swupfurt, sowie in Österreich bei Radio Moora und Radio Proton hören können, natürlich weltweit im Internet über die Livestreams der ausstrahlenden Sender. Wo die Sendung genau ausgestrahlt wird und zu welchen Zeiten, erfahren Sie auf meinem Blog absoluterock-theclassicrockhour.blogspot.com oder auf den Sendungsseiten der ausstrahlenden Sender. Nachher können Sie die Sendung wie immer auch nach der Erstausstrahlung im Archiv der Freien Radios unter cba.media einfach meinen Namen eingeben bzw. den der Sendung. Dann kommen Sie zu dieser Sendung bzw. zu vielen hunderten älteren Ausgaben von Absolute Rock, der Classic Rock Hour mehr. Heute ist es wieder einmal Zeit für ein Live-Special. Und zwar gibt es heute die Eagles live at the Anaheim Stadium 1975. Kürzlich ist eine Deluxe-Edition des vierten Studioalbums der Band aus dem Jahr 1975 One of These Nights erschienen. Und in dieser ist ein neuer Mix des ursprünglichen Albums enthalten, ebenso wie der Mitschnitt eines Konzerts, eines gesamten Konzerts der Eagles, aufgenommen in Anaheim Stadium am 28. September 1975. Und daraus spiele ich Ausschnitte. Die Besetzung der Eagles, Glenn Frey an den Vocals und der akustischen und elektrischen Rhythm-Gitarre sowie an den Keyboards, Don Henley an den Vocals, Drums, Percussions, Bernie Leadon an den Vocals, an der Gitarre, am Banjo, an der Mandoline und der Pedal-Steel-Gitarre, Randy Meisen an den Vocals und an der Bassgitarre und Don Felder an den Vocals, den Gitarren und Slide-Gitarren. Es ist wirklich ein hörenswerter Mitschnitt der Band am Höhepunkt ihres Schaffens. Hören wir folgende Lieder: Take It Easy, Outlaw Man, One of These Nights, Take It to the Limit, Blackberry Blossom, Midnight Flyer, Already Gone, Too Many Hands, James Dean, Witchy Woman, Rocky Mountain Way, gemeinsam mit Joe Walsh und Carol. Viel Spaß mit den Eagles live at the Anaheim Stadium.
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0: Thank you. That was fun.
1: Sie hörten ein Live-Special mit den Eagles live at Anaheim Stadium, aufgenommen am 28. September 1975. Und damit wünsche ich bis zur nächsten Woche Let It Rock and Rock On.

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Die Eisenbahnfreunde Frankfurt möchten heute wieder für euch ein neues Thema vorstellen. Es geht diesmal um den Kolonnenbetrieb bei der Deutschen Reichsbahn in den Jahren 1945 bis 1954. Manch ein Eisenbahnfan hat vielleicht schon einmal davon gehört, was sich aber dahinter verbirgt, ist meist unbekannt. Hunderte Lokomotiven und mit ihnen viele Schicksale von Eisenbahnern und ihren Familien waren damals davon betroffen. Auslöser dieser Kolonnenbildung war der verlorene Zweite Weltkrieg. Die Sowjetunion forderte eine Wiedergutmachung für die Verwüstung im Lande durch Reparationsleistungen. Die sowjetische Militäradministration beschlagnahmte Fabriken und Güter und transportierte sie mit Zügen im Pendelverkehr in die Sowjetunion. Die Abfuhr dieser Reparationszüge war für alle Beteiligten eine logistische Herausforderung. Große Teile der Bahnanlagen in der SBZ, sowjetische Besatzungszone, waren zerstört. Lokomotiven und der Wagenpark in einem erbärmlichen Zustand. Vorgesehen waren Abfuhrstrecken über Stettin, Kestrin und über Frankfurt. Hinzu kamen die Grenzübergänge Forst, Horker und Guben, teilweise auch Görlitz. Die sowjetischen Feldeisenbahner waren überfordert und sie konnten die anwachsenden Güterströme nicht mehr bewältigen. Es fehlten Lokomotiven und ein Wagenpark. Der sowjetische Befehlshaber der Militäradministration gab deshalb schon 1945 den Befehl Nummer 4 zur Bildung besonderer deutscher Eisenbahnkolonnen heraus. Es sind für die Pendelzüge 175 der besten Güterzuglokomotiven dem Netz zu entnehmen und der RBD Berlin zur Verfügung zu stellen. Weiterhin wurden aus Polen, Rumänien, Ungarn und der Tschechoslowakei 345 Lokomotiven abgezogen. Die Kolonnenbildung war für die gesamte SBZ, sowjetische Besatzungszone, angewiesen. Wir beschäftigen uns heute aber nur mit der RBD Berlin und dabei insbesondere mit dem Schwerpunkt Frankfurt-Oder. Unterschieden wird hier unter Haupt- und Nebenkolonnen. Die Hauptkolonnen fuhren bis zur Sowjetunion und die Nebenkolonnen waren für die Zuführung verantwortlich. Frankfurt-Oder war Hauptkolonne. Bereits am 15. August 1945 sollten in der RBD Berlin die ersten Kolonnen mit entsprechendem Personal bereitstehen. Dazu wurde angewiesen, dass jeweils Doppelbrigaden zu bilden sind. Eine Brigade besteht aus zwei Lokführern, einem Heizer, Zugführer, Schaffner und Wagenmeister. Da alles für einen durchgehenden Dienst zweifach vorhanden sein musste, gehörten zu einer Brigade 12 Eisenbahner. Für die gesamte SBZ war die Bildung von über 1000 Kolonnen gefordert. Umgangssprachlich wurde in der Regel nur von Brigadefahrern gesprochen. Je Lok also eine Brigade, der Begriff Kolonne war nicht sehr verbreitet. Bereits am 14. September 1945 meldete Dr. Appel von der Hauptverwaltung der Deutschen Reichsbahn den Stand der Bereitstellung der Kolonnen. Für die RBD Berlin gab es folgende Zahlen. Kolonne 1, BW Rummelsburg, 25 Lokomotiven. Kolonne 2, BW Karlshorst, 17 Lokomotiven. Schöneweide, 25 Lokomotiven. Und Berlin-Lichtenberg, ebenfalls 25 Lokomotiven. Durch die Bildung der Einsatzbrigaden kam es zu zahlreichen personellen Veränderungen. Aus der gesamten SBZ wurden Personale zum Kolonnendienst abgeordnet. Im Oktober 1945 meldete Dr. Fuchs von der Hauptverwaltung der Deutschen Reichsbahn, dass für den gesamten russisch besetzten Gebieten 809 Lokomotiven als bereitstehend gemeldet sind. In der RBD Berlin waren davon 220 Lokomotiven in der Kolonne 1 bis 8 stationiert. Problematisch war nicht nur die Abfuhr der Reparationszüge, sondern auch die Rückführung der Flüchtlingszüge. Hier ein Beispiel von 1945.
Mit dem Befehl 116 beorderte Oberst Dick Woon alle Lokosamen unverzüglich nach Küstrin. Dort standen 7 Flüchtlingszüge ohne Lok. 4 weitere waren im Zulauf und auf der Posener Strecke waren 22 Züge vorgemeldet. Bis zum Ende des Monats wurden alle festsitzenden Flüchtlinge abgefahren. Doch bereits am 6.12. warteten schon wieder 6.000 bzw. am 14.12. 2.800 Umsiedler auf die Weiterfahrt. Die Reparationszüge über Frankfurt verkehrten in der Regel bis Brest. Frankfurt oder Brest war die wichtigste Abfahrtstrecke. Die Frankfurter Brigaden fuhren aber auch teilweise über die nördliche Route, über Küstrin-Kietz nach Hafka bzw. Gerdawi. Seltener über die südliche Linie, über Guben, Tomaschow, Jagodina, Ravaruskaya, Mostiska oder Nisangovice. Eines der drängendsten Probleme des Kolonnendienstes war die Besetzung der Züge mit notwendigem Personal. Die Deutsche Reichsbahn griff deshalb in der Anfangszeit vielfach auf ehemalige Mitglieder des NSDAP zurück und verpflichtete sie zu Kolonnendiensten mit der Begründung zur Wiedergutmachung.

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1: Für die deutschen Personale nicht so einfach, mussten sie doch schon wieder Richtung Osten fahren. Manch einer war vor gar nicht langer Zeit schon mal gegen Osten marschiert. In den polnischen Gebieten waren sie als Deutsche natürlich nicht sehr willkommen. In den Jahren 1945-46 waren Misshandlungen von deutschem Brigadepersonal in Polen keine Seltenheit. Das entwickelte sich aber bald. Der Schwarzhandel blühte, Uhren gegen Schinken und so weiter. Zur Verdeutlichung ein paar Aussageprotokolle von Beteiligten zum Thema Personalwerbung. Beispiel 1. Ich war vom April 1944 bis März 1947 Maschinenschlosser im RAW, Klammern Reichswehrausbildungswerk Chemnitz. Aus Abenteuerlust und wegen besserer Verpflegung hatte ich ständig darauf gedrängt, zum EAZ, in Klammern Eisenbahnausbesserungszug, welches vom RAW Chemnitz aufgestellt wurde, versetzt zu werden. Die Versetzung kam schließlich am September 1948 zustande. Der EAZ-3 war zu dieser Zeit nach einem kurzen Aufenthalt in Halle in Berlin-Karthorst stationiert. Ein weiteres Beispiel. Auf eigenem Wunsch, vor allem wegen der besseren Versorgung mit Lebensmitteln, wurde ich 1949 zum Kolonnendienst nach Berlin versetzt. Von der Einsatzstelle für Lokbrigaden, die im Dienstgebäude am Schönebeier Ufer im Keller untergebracht war, wurde ich zur Kolonne 8 nach Wustermark geschickt. Noch ein Beispiel. Als gelernter Tischler sollte ich im RAW in meinem Beruf arbeiten. Mein Einsatz erfolgte jedoch als Kranführer. Da wir zu Hause 6 Kinder waren und mir bekannt wurde, dass im EAZ bessere Verpflegungssätze galten, habe ich mich dorthin gemeldet. Die bessere Verpflegung hat allerdings viele Eisenbahner bewegt, sich beim Kolonnendienst zu melden. Schon im Spätsommer 1945 stauten sich die Demontagezüge vor der sowjetischen Grenze auf eine Länge von 100 Kilometer. Dazu mal ein paar Zahlen. Schon im Sommer 1945 stauten die Demontagezüge sich vor der sowjetischen Grenze auf einer Länge von 100 Kilometer. Dazu ein paar Zahlen im Überblick. 1945 wurden 874 Reparationszüge gefahren, 1946 9783 und 1953 immer noch 1087 Züge. Die Einsätze, eine Tour bis Brest und zurück, dauerten in der Anfangszeit 2 bis 3 Wochen. Anfang der 50er Jahre genügten dann meist schon 5 bis 6 Tage. Für den Güterverkehr kamen überwiegend Lokomotiven der Baureihe 52 zum Einsatz. Für die Leistungen nach Brest standen ständig mehrere Brigaden in Reserve, um jederzeit rative Züge abzufahren.

drei dazu. Eine Lok war blau gespritzt. Sie war für den blauen Express vorgesehen. Zur Unterhaltung der Lokomotiven hatten die Reichsbahn-Ausbesserungswerke Meiningen, Chemnitz, Zwickau und Stendal Ende 1945 Eisenbahn-Ausbesserungszüge, abgekürzt EAZ, aufzustellen. Diese Züge gingen mit Werkstatt, Wohn- und Versorgungswagen und etwa 100 Mann Besatzung auf die Reise und wurden entsprechend den Erfordernissen eingesetzt. In der Regel erfolgte die Aufstellung im Bereich eines Bahnbetriebswerkes. In Frankfurt standen die Werkstattwagen überwiegend im Bereich des BW-Personenbahnhofs. Die Wohn-, Küchen- und Versorgungswagen wurden in der Regel auf den Küchengleisen im Bereich der Briesener Straße abgestellt. Hierzu wieder ein Aussageprotokoll eines Zeitzeugen zum Thema Werkstattwagen. Der Zug war insgesamt gut ausgerüstet und das Personal somit in der Lage, alle anfangenden Reparaturen an Lokomotiven durchzuführen. So waren neben Mannschaftswagen mit Betten, Schränken, Kanonenöfen, Tischen und Stühlen noch ein Wagen als Werkstatt mit Drehbank, Fräsmaschine, Kurzhobel, Ferbelbank und Ständerbohrmaschine, ein Wagen als Schmiede mit Gebläse, Amboss und Zangenset, ein Wagen als Werkzeugausgabe mit allen notwendigen Werkzeugen und auch ein Wagen mit Ersatzteilen vorhanden.

Während wir in den ersten Wochen noch mit eigenem Material auskamen, wurde es bald schlechter. Schweißdraht und Elektroden wurden immer knapper. Nun wurden die Güterzüge auf Draht untersucht und mit Bolzen, Schneider, Kneifzangen und Seitenschneider Draht für Schweißarbeiten besorgt. Weicher Draht wurde gerichtet, zugeschnitten, in Carbidschlamm getaucht und als Elektroden benutzt.

Ein Küchenwagen mit entsprechendem Personal und Küchengeräten sorgte für das leibliche Wohl der Mannschaft. Dem Zugleiter stand ein Bürowagen zur Verfügung. In diesem Wagen waren auch die Verwaltungskräfte untergebracht. Über allem jedoch stand der sowjetische Kommandant des Bahnhofs und des Bahnbetriebswerkes, der neben der Arbeit auch für die Verpflegung sorgen musste. Ganz wichtig war die Ausgabe von Krimtabak. Und wenn es nicht anders ging, gab es auch den berühmten sowjetischen Machorka, der am besten schmeckte, wenn er als Zigarette aus dem Papier der sowjetischen Zeitung Pravda gedreht wurde. Brot war immer knapp und so wurde mancher Koffer mit Brikett gegen Brot und Kartoffeln eingetauscht. Was tat man hier alles, um an etwas Essbaren oder Rauchware heranzukommen? Da wurden Speck und Zigaretten von großer Fahrt mitgebracht in Verstecken, die da und dort an Lok oder an Tender eingebaut wurden. Die Angehörigen des Holz wurden so manches Mal fündig, aber solange keine Devisen oder andere kriminelle Dinge geschmuggelt wurden, war alles halb so schlimm. Da wir auf einem Abstellgleis am Bahnhof standen und neben uns Transporter unter Überwachung sowjetischer Soldaten fuhren, wurde manche Flasche Wodka gegen Essbares eingetauscht. So konnten wir für Wodka 2 Säcke Erbsen eintauschen, die sich beim genaueren Hinschauen als Rohbohnenkaffee herausstellte. In einer Nacht war der halbe Bahnhof betrunken, denn auf den Gleisen stand abgestellt ein undichter Behälterwagen, gefüllt mit reinem Sprit, mit Eimern, Töpfen und allen möglichen Gefäßen, wurde abgefüllt und verteilt.

Ab 1947 wurden schrittweise Lokkolonnen im Inneren des Landes, zum Beispiel Berlin-Rummelsburg-Grunewald, aufgelöst. Die Lokomotiven sollten möglichst in Grenznähe zu Polen stationiert werden. Deshalb wurde der Lokschuppen auf dem Frankfurter Verschiebebahnhof für den Kolonnendienst ausgewählt. Die Bahnhofsanlagen, einschließlich Brücken, der Lokschuppen und die Wasserversorgungsanlagen, waren so weit hergerichtet, dass ein geordneter Lokbetrieb wieder möglich war. Stichwort Brücken. In den letzten Kriegstagen war die Eisenbahnbrücke über die Oder gesprengt worden. Russische Pioniere hatten aus Holzjoche und Stahlüberbauten eine Notbrücke, allgemein Holzbrücke genannt, errichtet. Ein Lokführer erinnert sich, die Oderbrücke wurde im Schritttempo befahren und schwankte dabei. Wir hatten immer die Führerstandstüren offen, um gegebenenfalls abspringen zu können. Im März 1947 war dann wieder eine neue Dauerbrücke befahrbar. Das SMAD erteilte am 19. Juli 1949 die schriftliche Weisung, das BW auf die Instandsetzung der Kolonnenlokomotiven vorzubereiten. Das Transit-BW Frankfurt nahm mit Wirkung vom 21. Dezember 1950 seine Tätigkeit auf. In der Anfangsphase gehörten zeitweise über 2500 Beschäftigte zum Personalbestand. Es entstand ein Bestand von 120 Loks mit 120 Brigaden. Leiter dieser gewaltigen Dienststelle war der Reichsbahnamtmann Heinrich Möller. Nun wieder mal eine Aussage eines Zeitzeugen zum Thema Zugbegleitdienst. Am 12.02.1946 erfolgte mein erster Einsatz nach Brest als Schlussschaffner. Die Fahrt bis Brest dauerte 2 Wochen. Auf dem Bahnhof dort 25 Grad minus und 40 Zentimeter Schnee. Nach 2 Tagen Wartezeit begann bei 30 Grad minus die Zuchtbildung. Alle Heizleitungen eingefroren, die Lüftleitung steinhart, das Kuppeln eine Knochenarbeit. Nach circa einer Woche kamen wir dann endlich wieder in Frankfurt an. Meine Gedanken waren, das war die erste und letzte Fahrt gewesen. Und trotzdem wurden dann daraus gut 6 Jahre. Untergebracht waren wir 11 Mann, 3 Lokführer, 3 Lokreiter, 2 Zugführer, 2 Zugschaffner und ein Wagenmeister in einem Abteilwagen 3. Klasse. In einem Abteil 2 Mann, zwischen 2 Abteilen ein Eiserofen mit Kochplatte, aber nur im Stillstand nutzbar. Beim Fahren blieb nichts im Topf. Geschlafen wurde auf den Bänken. Bei der Rückkehr ins Bahnbetriebswerk musste die Lok sauber sein. Es erfolgte eine Abnahme durch den sowjetischen Kommandanten. Bei Zufriedenheit gab es 1 bis 2 Tage Sonderurlaub für die gesamte Brigade. Bei Beanstandung kaum ein Tag bis zur nächsten Fahrt.

Auf den Fahrten hatten wir auch immer etwas zum Handeln mit, um Zloty zu bekommen. Aber die Polen hatten kaum Geld. Alles wurde in Naturalien bezahlt. Als Beispiel, für eine Blumenpostkarte gab es ein Ei oder es wurde mit Speck, Butter, Leinöl und Ähnlichem bezahlt. Ein Zugführer hatte eine Haarschneidermaschine mit. Die Polen kamen mit ihren Kindern, für einen Haarschnitt wurden mit 2 Eiern bezahlt. So hatte der Kollege mitunter die gesamte Brigade mit Eiern versorgt. Eine andere Episode. Oft wurden Transporte nicht über den polnischen Grenzübergang Tiraspol, sondern über den Grenzbahnhof Czeremschay geleitet. Hier standen mitunter 6 bis 7 Transporte mehrere Tage, ehe es weiter über die Grenze nach Brest ging. Dicht beim Bahnhof war ein Sportplatz, der dann auch zu Fußballspielen genutzt wurde. Es kam dabei zu fast internationalen Begegnungen, zum Beispiel deutsche Eisenbahner gegen polnische Grenzer oder polnischen Eisenbahnern. Auch spielte das sowjetische Begleitkommando mit, die ja bei den Transporten mit einem Offizier und 5 bis 6 Soldaten dabei waren. Auch beim Spielen Russen gegen Polen wurde lautstark zugeschaut. Standen wir an Festtagen, zum Beispiel Ostern, Pfingsten, Weihnachten oder Silvester auf diesem Grenzbahnhof, wurde meistens mit allen gemeinsam in einer großen Baracke gefeiert. Allerdings von uns nur so lange, bis wir bemerkten, dass bei den Polen und Russen der Alkohol anfängt zu wirken. Dann kam es in der Regel zwischen den beiden Gruppen zu ziemlich heftigen Schlägereien. Eine andere Geschichte mit Schießereien zwischen Russen und Polen. Von Frankfurt fuhren wir mit einem normalen Militärtransport nach Brest, über Posen, Kutno, Warschau, Siedlitze zum polnischen Grenzbahnhof Tiraspol. Dort hatten wir einen längeren Aufenthalt, da es am Grenzbahnhof für uns verboten war, den Brigadenwagen zu verlassen, hielten wir uns in diesem Wagen auf. Bei Anbruch der Dunkelheit klopfte es an unseren Wagen. Es waren polnische Grenzer. Sie sagten uns, es passiert gleich was, womit ihr aber nichts zu tun habt. Sie rieten uns nicht, ans Fenster zu gehen und uns am besten flach auf den Fußboden zu legen. Nach circa einer halben Stunde ging eine mächtige Schießerei los. Begonnen hatten die Polen, was dann von den Russen erwidert wurde. Da auf dem Bahnhof das Licht abgeschaltet war, ballerten die Russen wild um sich, da sie ja kein Ziel ausmachen konnten. Die Polen kannten ihr Ziel ganz genau. Das Ganze dauerte ca. 20 Minuten. Unsere Lok und unser Brigadewagen hatten nichts abbekommen. Kurz darauf war auch der Bahnhof wieder erleuchtet, aber alles blieb ruhig. Sehr schnell ging es dann weiter nach Brest. 1 Kilometer bis zum Bug, die polnisch-russische Grenze. Und 500 Meter weiter der riesengroße Bahnhof Brest. Wie wir erfuhren, war auch dort die Schießerei zu hören gewesen. Was aber war die Ursache? Auf der Rückfahrt erfuhren wir in Tiraspol, dass russische Soldaten bei einem polnischen Bauern ein Schwein gestohlen hatten. Das Schwein wurde gleich im Wagen geschlachtet und man fing an zu braten. Durch den Duft waren die polnischen Grenzer aufmerksam geworden. Sie hatten dann von einem aufgeregten Polen erfahren, was geschehen war. Ergänzend sei zu bemerken, dass Russen und Polen fast nie freundschaftlich miteinander verkehrten. Anfang der 50er Jahre wurde eine sinnvolle Freizeitgestaltung gefordert. So wurden zum Beispiel Personale mit gleichen Interessen zusammengebracht. Die Musikbrigade 100, 6 Kollegen konnten ein Instrument spielen, bekamen einen großen 4-achsigen Brigadewagen und Instrumente. Gespielt wurde nicht nur in dem Brigadewagen, sondern bei entsprechenden Aufenthalten auch auf den Bahnhöfen. Zeitzeugen erinnert sich an Konzerte in Warschau und Brest. Bei einem längeren Aufenthalt kurz vor Czeremschau wurde auf dem Bahnhof musiziert. Das hatte zur Folge, dass die Bewohner des Ortes herbeiströmten. Sie baten die Musiker in der Dorfgaststätte zum Tanz aufzuspielen. Dieser Bitte wurde entsprochen. Nachdem die polnische Aufsicht verständigt war, den Zug erst nach 24 Uhr abfahren zu lassen. Auf deutschem Territorium wurde die Freizeit entweder zur Heimfahrt genutzt oder man vergnügte sich in Gaststätten und Kneipen.

Kommen wir nun kurz zum Thema Schmuggel und Grenzkontrollen. Die Brigadefahrer hatten sich schnell an den Tauschhandel gewöhnt. Es diente nicht nur der eigenen Versorgung, vielfach profitierten auch die Familien, Bekannten und Verwandten. Mundharmonika, Chiffontücher, Nähmaschinennadel und vieles andere kam in eine Eisenkiste und wurde unter Kohlen versteckt. Dafür wurden Lebensmittel eingetauscht. Als Versteck wurden oft auch der Wassertender benutzt. Die Verstecke für Schmuggelware musste ständig wechseln, da die Zöllner relativ schnell dahinter kamen. Beliebte Verstecke waren die Hohlräume an den Brigadewagen, hinter der Kesselverkleidung der Lok und so weiter. Dazu eine Episode. Ein Heizer hatte Margarine hinter der Verschalung der Wagenwand versteckt. Vor der Grenze mussten wir am Tag lange auf Abruf warten. Die Sonne erwärmte, die Außenwand brachte die Margarine zum Schmelzen und lief den Spuren an der Wagenwand runter. Wir putzten eifrig den Wagen, kamen mit einem sorgfältig geputzten Wagen über die Grenze. Trotz aller Kontrollen und regelmäßiger Unterweisung mit Androhung erheblicher Strafen war der Schmuggel nie zu unterbinden. Kommen wir nur zu den Personenzugkolonnen. Neben den Kurierzügen sollten nun auch wieder Reisezüge zur Verfügung gestellt werden. In Karlshorst wurden für den D1, D2 die besten 52 und später auch 42er Loks ausgewählt. Der Fahrplan sah für die 784 Kilometer von Potsdam-Wildpark eine Fahrzeit von 30 Stunden vor. Um den Bedarf zu befriedigen, wurden weitere Verbindungen erstellt. Für die Bespannung der Reiseführer wurden die Kolonnen 42, auch Kolonne Ruh genannt, gebildet. Bis Sommer 46 auch hier nur eine Bespannung mit der Baureihe 42. Nach und nach wurden dann die Loks durch die Baureihe 01 und 03 ersetzt. Auch die Kolonne 1 in Frankfurt bekam ab 1948 Schnellzuglokmotiven der Baureihe 01 und 03. Erwähnen möchte ich auch das Kultur aus Völkerfreundschaft. Mit der im Jahr 1950 durchgeführten Konzentration aller Lokomotiven und Eisenbahnausbrechungszüge für den Transitverkehr auf dem Bahnbetriebswerk Verschiebebahnhof Frankfurt-Oder entstand ein erheblicher Platzmehrbedarf. Nicht nur der Lokschuppen, die technischen Einrichtungen und die Gleisanlagen mussten den neuen Erfordernissen angepasst werden. Bedingt durch das starke Anwachsen des Personalbestandes wurde auch außerhalb der eigentlichen Bahnanlagen Baumaßnahmen notwendig. In einem ehemaligen Übernachtungsgebäude aus dem Jahr 1914, Birnbaumsmühle 73, wurde die Verpflegungsstelle für die Brigaden, eine Lebensmittelverkaufsstelle, das Betriebsambulatorium und ein Friseurgeschäft untergebracht. Dahinter entstand nach Plänen des Architekten Kurt Brenner, Brenneisen, das Reichsbahnkulturhaus. Der erste Bauabschnitt mit einem Speisesaal für 300 und einer Küchenkapazität für 600 Personen sowie eine Gaststätte konnte im Mai 1953 fertiggestellt werden. Im zweiten Bauabschnitt kam an der Straße Birnbaumsmühle der große Saal dazu. Für die Dachaufbauten wurden Stahlkonstruktionen des zerstörten Stettiner Bahnhofs in Berlin verwendet. Der dritte Abschnitt mit Wohnheim, Unterrichtsraum, Sanitäranlagen und Umkleideräumen für das Lokpersonal sowie ein Raum für die Modelleisenbahn ging im Frühjahr 1954 und die Wäscherei mit dem angrenzenden Trockenraum 1956 in Betrieb. Das Kulturhaus wurde nicht nur von den Eisenbahnern genutzt, für viele Jahre war es auch ein beliebter Treff der Frankfurter. Nun kommen wir zum Ende der Kolonnenzeit. Am 1. Januar 1954 wurde die Reparationsleistung der DDR eingestellt. An ihrer Stelle trat ein vertraglich geregelter Warenaustausch mit der UdSSR. Aus diesem Anlass übernahm die polnische Staatsbahn ab 1. Juli 1954 bei gleichzeitiger Inanspruchnahme einer Lokhilfe von 72 Lokomotiven Baureihe 52 von der DR die Bespannung der Transporte durch Polen. Die im Kolonnendienst tätigen Eisenbahner aus der ganzen DDR mussten sich nun entscheiden, zurück nach Hause oder in Frankfurt bleiben. Viele Eisenbahner blieben hier, weil in dieser Zeit viele hier eine Frau gefunden und eine Familie gegründet hatten.

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Ja, und da sind wir dann auch wieder. Herzlich willkommen hier bei uns bei Radio Swapford. Nicht mehr unbedingt dem Pi-Radio-Verbund, sondern im Verbund der Freien Radios Berlin und Brandenburg. Aber immer noch aus Frankfurt an der Oder. Frank und seine Plattenküche. Heute mal Kassettenrekorder. Mucke. Werden wir mal gucken, die Titel, die wir früher mal gespielt haben, als wir schmusen wollten, kuscheln wollten, naja, und was noch dazu kommt.

Fangen wir mal ganz langsam an. Wie gesagt, es wird nicht viel schneller heute. Eine Runde zum Zurücklehnen, Kerze anzünden, Gläschen Rotwein rausholen, an die Jugend denken und was wir früher alles getrieben haben, ohne Facebook und Smartphone. Viel Spaß dabei. Los geht's, Child in Time, Deep Purple in voller Länge.

bis zum letzten Ton. Shard in Time, Deep Purple. Süßes Kind, mit der Zeit wirst du die Linie erkennen, die Linien, die gezogen ist, zwischen Gut und Böse. Schau auf den Blinden, der auf die Welt schießt. Die Kugeln fliegen, oh, sie fordern Tribut. Wenn du böse gewesen bist, oh Herr, ich wette, du warst das. Und du wurdest nicht getroffen vom herumfliegenden Blei. Dann schließe deine Augen, oh, neige dein Haupt und warte auf den Querschläger. Ich will dich singen hören, die Purple.

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Hiroshima, Wishful Thinking. Da ist der Schatten eines Mannes in Hiroshima, der dort zur Mittagszeit war, in dem Wunderland in Hiroshima unter dem Augustmond. Und die Welt erinnert sich daran, wie er erschrak, erinnert sich daran, dass es hier geschah. Flieg, metallender Vogel, nach Hiroshima und wirf deine Last ab. Sprich das Zauberwort gegen Hiroshima, lass den Himmel explodieren. Und die Welt erinnert sich an seinen Namen, erinnert sich daran, dass das Feuer hier brannte, Hiroshima. Und die Welt erinnert sich an seinen Namen, erinnert sich daran, dass das Feuer hier brannte in Hiroshima.

Buckley, James Tarvis, die Hymne. Das Tal ist so tief, die Berge so hoch. Wenn du Gott sehen willst, musst du auf die andere Seite gehen. Du stehst dort mit deinem Kopf in den Wolken. Versuch nicht zu fliegen, denn du weißt, du kannst nicht mehr herunterkommen. Versuch nicht zu Gott zu fliegen, denn du weißt, du kannst nicht mehr herunterkommen. Jesus kam herunter vom Himmel auf die Erde. Die Leute sagten, das sei eine jungfräuliche Geburt. Jesus kam herunter von dem Himmel auf die Erde. Die Leute sagten, es sei eine jungfräuliche Geburt. Er erzählte große Geschichten vom Herrn und sagte, dass er der Retter für uns alle wäre. Er erzählte große Geschichten von den Herrn und sagte, dass er der große Retter wäre. Für dieses töteten wir ihn, nagelten ihn hoch hinauf. Er hob sich wieder, um uns zu fragen, warum. Dann

Atlantis, Donovan. Ach, der Mann hat Musik und vor allen Dingen Texte gemacht, die kaum Wiederholungen haben. Der Kontinent Atlantis war ein Insel.

Reise, die vor der großen Flut in dem Gebiet lag, das wir heute den Atlantischen Ozean nennen. Die Landfläche war so groß, dass seine westlichen Küsten jene großartigen Seefahrer mit Leichtigkeit von Süden nach Norden Amerika reisten, in ihren Schiffen mit bemalten Segeln. Nach Osten hin war Afrika ihr Nachbar, jenseits einer Meeresenge von wenigen Seemeilen. Der großen Zeitalter der Ägypter ist nur ein Relikt davon, die Kultur der Atlanter. Die vorsintflutlichen Könige kolonisierten die Welt und all die Götter, die in den mythischen Dramen, in den Sagen aller Länder vorkommen, waren aus Atlantis. Sein Schicksal vorausahnend sandte Atlantis Schiffe aus in alle Winkel dieser Erde. Mit an Bord waren die 12, der Dichter, der Arzt, der Bauer, der Gelehrte, der Magier und die anderen sogenannten Götter unserer Legenden, obwohl sie waren Götter. Während die Weisen von heute lieber blind geblieben, lass uns frohlocken, lass uns singen und tanzen und die neue Ära einläuten. Läuten, sei gegrüßt, Atlantis, tief unter dem Ozean, dort, wo ich sein möchte, mag sie sein. Tief unter dem Ozean, dort, wo ich sein möchte, mag sie sein. Donovan, Atlantis.

Hot Chocolate, Emma, Emmeline, diesen Text möchte ich euch nicht vorenthalten. Wenn ihr ein Weinglas habt, nehmt es in die Hand, hört zu. Emma, wir waren zusammen, da waren wir fünf. Sie war so schön, Emma war ein Star in den Augen der Menschen. Und wenn sie sagte, sie ist ein Filmstar, lachte niemand. Ihr Gesicht wie ein Engel. Sie könnte alles sein, Emma, Emmeline. Ich werde deinen Namen ganz oben auf die Leinwand schreiben, Emma, Emmeline. Ich werde dich der größte Star sein lassen, den die Welt je gesehen hat. Mit 17 waren wir verheiratet und arbeiteten Tag und Nacht, um uns unser täglich Brot zu verdienen. Und jeden Tag würde Emma gehen, auf der Suche nach dem Spiel, das jedoch niemals dem Weg kam. Du weißt, manchmal kam sie sehr depressiv nach Hause. Ich hörte sie hinter dem Raum weinen, fühlte sich so verzweifelt und ich erinnere mich zurück, als sie fünf war. An die Worte, die verwendet wurden, Emma, Emmeline lebendig wurde. Emma, Emmeline. Es war dunkel, es war kalt, Dezembernacht. Als ich die Schlafzimmertür öffnete, fand ich sie still und kalt auf dem Bett liegen. Ein Liebesbrief lag auf dem Schlafzimmerbrunnen. Liebling, ich liebe dich, aber ich kann einfach nicht mehr nach Träumen leben. Ich versuche es so hart, aber sie lassen mich nicht los. Ich kann nicht mehr versuchen. Emma, Emmeline, Hot Chocolate.

Ja, TomTom Turnaround. Eigentlich ein Stück von New World hier von Sweet. TomTom lebt über alles. Er sagte, es gebe können. Er stand auf der Seite seines Vaters. Da kam in seine Welt ein süßes junges Mädchen und er nahm sie zur Braut. Und er nahm sie zur Braut. TomTom Turnaround. Lass mich nie im Stich. Verlass niemals mein Leben. TomTom Turnaround. Lass mich nie im Stich. Du brauchst keine Frau. Nein, du brauchst keine Frau. TomTom ist weggerufen, aber seine Frau sagt, bleib. Obwohl er sie vorher nie gesehen hatte. Die süße Frau befürchtete nur um das gute Leben. Dass sie vielleicht nicht mehr sieht, und dann hörte er ihren Ruf. TomTom Turnaround. Lass mich nie im Stich. Verlasse niemals mein Leben. TomTom Turnaround. Verlass mich nie. Lass mich nie im Stich. Du kannst deine Frau nicht verlassen. Nein, du kannst deine Frau nicht verlassen. Sweet,

Ja, den Text hatte ich schon mal an anderer Stelle übersetzt. Tommy James, Crimson and Clover. Nur noch mal kurze Erinnerung. Oh, ich kenne sie eigentlich kaum, aber ich denke, ich könnte sie lieben. Purpurrot und Kleegrün. Ich wünschte, sie käme herübergeschlendert. Ich möchte ihr schon die ganze Zeit sagen, ich liebe dich, Purpurrot und Kleegrün. Tommy James.

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Tremulous Silence is gone. 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

Eines Morgens kam sie zu mir, eines einsamen Sonntagsmorgen, ihr langes Haar wehend im Mitwinterwind. Ich weiß nicht, wie sie mich gefunden hat, doch in Dunkelheit ging ich und Zerstörung liegt um mich herum, von einem Kampf, den ich nicht gewinnen konnte. Sie verlangte, meiner Feinde Namen zu wissen. Ich erklärte die Notwendigkeit, in manchen Männern ihre Brüder zu bekämpfen und zu töten, ohne einen Gedanken an Liebe oder Gott. Und ich flehte sie an, mir Pferde zu leihen, um meine Feinde zu zertrampeln. Oder sehnsüchtig war meine Leidenschaft. Diese Verschwendung von Leben zu verschlingen. Aber sie würde keinen Kampf billigen, der Männer und Tieren reduziert. So einfach zu beginnen und unmöglich zu beenden. Und sie, die Mutter aller Männer, beriet mich dann so weise und fragte, wenn sie bliebe. Aha, O Lady, verleih eure Hand, rief ich.

Lady in Black, Uriah Heep. Ja, und damit geht die Stunde der Plattenküche, Kassetten, Rekordermucke, Schmuserock zu Ende. Mit meinem Lieblingsstück von den Bee Gees. Lambright. She had things to buy. Wie gesagt, nehmt euch bei der Hand, schaut euch tief in die Augen. Das Leben kann so einfach sein. Wünsche euch allen bis zum nächsten Mal hier auf Radio Swapford eine schöne Zeit.

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Wir lassen uns unsere Musik nicht wegnehmen. Didi D'Agostino, La Passion in der Long-Version. Musik von einem DJ gemacht, der klar gegen Faschismus ist, der sich auch dazu bekennt. Und deswegen spielen wir die Musik. Und wenn dieses Volk der Blauen oder die Volksammen der Blauen danach tanzt, soll es mir recht sein, aber den Text bitte nicht auf eure Art und Weise. Das ist eine Diffamierung des Ganzen. Ich sag mal so, wir haben ja noch ein bisschen was. Ich habe hier mal was rausgesucht an Musik. Ach so, ich müsste ja erst mal sagen, wo wir sind. Wir sind bei Urbi et Orbi, den Städtemagazin für Swupfurt und den Rest der Welt. Am Mikrofon wieder mal der Frank, der das übernommen hat von unserem Bernd. Und Bernd würde diesen Titel jetzt auch spielen, denn der hat eine Geschichte. Die Sängerin, die da dran beteiligt war, vielleicht hört er sie ja raus, sie wollte von der Geschichte dann damals nichts mehr wissen. Aber wir haben sie

Na, habt ihr die weibliche Stimme erkannt? Das war von 1973. Auch sie hat da angefangen beim Oktoberclub. Tamara Danz. Musik aus Schweden.

0: Da ging was. Boomerang, ja, der Titel von ABBA, der gab es ja, im Original war er ja schwedisch, da waren sie ja noch lange nicht so bekannt. Also der war so ziemlich mit einer der ersten auch in Schweden. Kommen wir mal zu Dingen, die die Welt bedeuten. Das ist der 87. Jahrestag, hört sich doof an, aber wir sagen es mal so, 87 Jahre nach dem Überfall des faschistischen Deutschlands auf Polen am 1. September ist der Weltfriedenstag. Wir als geborene Kinder des Ostens, wir wissen das, denn das war immer in der Regel unser erster Schultag. Wenn du keinen Krieg willst, dann gibt es nur eins. Sag nein, die Waffen nieder, friedensfähig statt kriegstüchtig. So heißt das Motto ab 17 Uhr in der Marienkirche. 17.30 Uhr ist dann die Demonstration durch die Innenstadt. Und um 18 Uhr Appell und Friedensgebet an der Friedensglocke am Holzmarkt. Das Ganze unter dem Motto nochmal, friedensfähig statt erstschlagfähig. Für ein Europa ohne Mittelstreckenwaffen. Ich glaube, das hatten wir schon mal und es bleibt, so wie es ist, sehr ernst. Und dann haben wir hier, ich muss mal sagen, Hiroshima ist ja noch nicht ganz so lange her und Atomwaffen ist ja wieder ein Thema. Ich versuch's mal vorzulesen, das Kinderlied aus Hiroshima. Kleiner Bruder, kommen wir spielen wieder, dass wir Kinder sind mit zarter Haut. Hier auf diesen Steinen sitz ich nieder, sinne leise für mich Hochzeitslieder. Ich bin eine wunderschöne Braut. Und der Berg voll Schutt, das ist mein Garten. Und das Loch voll Wasser ist mein Teich. Unter dem verdorrten Bäumchen mit den zarten, schwarzen Zweigen will ich auf dich warten. Denn du bist der Bräutigam und reich. Und du kommst mit allen Anverwandten, toter Vater eilt aus unserem Haus, um zu grüßen all die Verbrannten, die Verschütteten und Niegekannten, und dann halten wir den Hochzeitsschmaus. Alle lächeln und sind ohne Narben, fahren abends mit uns durch die Stadt, die einen Zauberer in tausend Farben und im Glanz von tausend Lichtergarben wieder neu und ganz gezaubert hat. Brüderchen, zieh nicht auf meine Hände, aber sieh auch nicht in mein Gesicht und sieh nicht auf meine zerstörten Wände, weinen muss ich sonst vielleicht am Ende und das schöne Spiel gelingt uns nicht. Lass uns lieber unsere Augen schließen und vergessen, dass wir Kinder sind, die Teufel in den Flammenwiesen krank und namen heutig übrig sind. Und ließen, Brüderchen, ich wäre blind. Ein Gedicht von Else Wahl, Kinderlied aus Hiroshima. Denken wir mal nach.
1: Ich glaube, die Jugend hat Angst vor alten Männern im Amt. Vor einem schrecklichen Schauspiel mit Krieg vor der Haustür.

Jazz. Die Jugend hat Angst, ja. Nichts ahnend, beim ZDF hat er ja am frühen Morgen dann dieses Lied abgelassen. Und ja, ich finde, es war sehr mutig von dem jungen Mann, dieses Lied so zu bringen. Für alle, die in Frankfurt-Oder zur Zulassungsbehörde möchten, die haben erst wieder ab den 21. August die Möglichkeit. Und die Fahrerlaubnisbehörde erst wieder ab 25. August. Die Stadt teilte mit, aufgrund von notwendigen technischen Wartungsarbeiten, war vom Donnerstag, den 20. in Bereichen Bürgerbüro, Kfz-Zulassung und Fahrerlaubnisbehörde kein Sprechtag möglich oder fand keiner statt. Man könnte ja auch sagen IT-Probleme, aber man ist ja einfach nur so, wie es ist. Und Berlin ist ja da noch viel betroffener, sage ich mal so. Ja, hat ja sogar Einfluss auf die Wahl, denn online können momentan keine Wahlunterlagen, Briefwahlunterlagen angefordert werden. Böse Zungen könnten ja sagen, es ist Beeinflussung durch wen auch immer auf die Wahlen. Aber wir machen sowas ja nicht. Wir sind ja da seriös. Lieb Vaterland, ein Lied, ein altes deutsches Volkslied, aber nur diese Zeile hat sich Udo Jürgens genommen und einen Titel draus gemacht. Wir hören rein.

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Für mich ist ja Udo Jürgens kein Schlagersänger, sondern ein richtig guter Liedermacher. Deswegen habe ich ihn hier auch gespielt. Ich nehme mal die Seite hier.

bleib, Sonne bleib. Verluck. Keine Angst, Radio ist nicht kaputt, gehörte noch dazu. Es gibt ja in diesem Land genau eine Rechnung, die wir alle bezahlen müssen, ohne jemals etwas dafür bestellt zu haben. Und sie kommt vom Beitragsservice von ARD, ZDF und Deutschlandradio. Momentan sind es ja 18,36 Euro im Monat. Und sie ist fällig, man muss sie bezahlen, ob man einschaltet oder ob man es lässt. Jetzt gibt es diesen Beitragsservice nicht mehr. Es wird nicht mehr künftig daran erinnert. Der Beitragszahler bekommt also jetzt keinen Brief mehr. Bitte bezahlen Sie jetzt die Rechnung. Und die Zahlungsaufforderung gibt es dann demzufolge auch nicht mehr. Bis jetzt bekam man ja alle 3 Monate die Post mit dem fälligen Beitrag. Und das gibt es nicht mehr. Man begründet das mit weniger Papierkram, so als wäre weniger Schreiben, die verwaltet und entsorgt werden müssen für den Beitragszahler. Man darf also weniger entsorgen. Dankeschön. Ein dritter Punkt ist ja die Effizienz und Nachhaltigkeit. Weniger Papierverbrauch schont Ressourcen, reduziert Kosten. So heißt es. Wessen Kosten steht dabei aber nicht im Absender. Vielleicht gibt es ja so E-Mails, liebe Behörde. E-Mails? Klingelt's? Oder SMS? Klingelt's? Kosten nichts. Worum geht's eigentlich? Warum macht man sowas? Ja, man möchte einfach, dass die Leute einen Dauerauftrag einrichten. Das ist eigentlich die eigentliche Botschaft, warum es diesen Beitragsservice nicht mehr gibt. Und wer hat jetzt das Problem? Diejenigen, die ihre Daten nicht freigeben wollen an dieses System des Beitragsservice, die jeden Monat überweisen. Ja, und wann so ganz kurz noch, man stelle sich vor, ein 78-Jähriger, die gerade ihre Papiererinnerung verloren hat, soll sich einen Kalendereintrag aufs Handy laden. Das ist keine Hilfe, das ist Hohn. Also wie gesagt, der Kalendereintrag wird maximal versendet. Also der Beitragsservice bietet ja dafür fertige Kalendereinträge zum Herunterladen an. Für eine Zielgruppe, die gerade ihre Erinnerung auf Papier verliert, ist das ein bemerkenswerter Vorschlag. Beispiel wurde geliefert. Ja, warum machen die das? Weiß keiner. Danke an den BK, wo der Beitrag gelistet wurde. Und wir kommen zu dem, was in Frankfurt oder so passiert. Auch der Beitrag ist ja für Frankfurt, aber ist egal. Da gibt es, nicht vergessen, am Sonntag 10 Uhr Festplatz in Lossow hinter der Gaststätte einen Flohmarkt. Klassik ohne Grenzen hatten wir auch

Schon vorige Woche, aber ich will besonders rein. Ne? Ein großes Kino für neun Instrumente, um 11 Uhr im Gertraudenpark und anschließend dann die Parkführung bei, im Rahmen von Klassik ohne Grenzen um 12.30 Uhr. Dann haben wir ab Montag wieder Tischtennis bei den Lenné-Passagen, 15 Uhr, 24. August. Yoga bei Sport in der City um 17 Uhr am Anger. Bogenschießen mit dem USC Viadrina bei Sport in der City, 17 Uhr im Universitätssportclub USC. Dann gibt es wieder zur Kunst. Eine Vernissage-Entfernung von der Truppe. Hatte ich auch vorige Woche schon mal angekündigt. Am 25. August, 17 Uhr in der St. Marienkirche. Dann, die Ferien sind vorbei, offener Ballvorkurs. Den gibt es dann wieder klassisch dienstags um 19 Uhr in der Kulturmanufaktur Gerstenberg. Man muss nicht tanzen können, man muss ein bisschen Musikverständnis haben, okay. Aber ein bisschen Schuhe mitbringen, die ein bisschen gleiten können, mehr muss man nicht. Alles andere wird einem beigebracht, ob mit oder ohne Partner. Tanzen ist immer gut. Tischtennis gibt es dann am Mittwoch wieder um 15 Uhr in den Lehpassagen. Das schweigende Klassenzimmer am 18 Uhr, wir sind am Mittwoch, den 26. August in der Kulturmanufaktur. Das ist dann ein Film und Gespräch. Wie gesagt, der Film, das schweigende Klassenzimmer, ein Kinofilm über die Abiturklasse, die 1956 mit einer Schweigeminute den Opfern des Ungarnaufstandes gedenkt. Nach einer wahren Begebenheit. Der Protest wird als Konterrevolution gewertet, da den Jugendlichen der DDR eine akademische Laufbahn verwehrt bleibt, gehen sie gemeinsam in den Westen. Punkt. Dann gibt es anschließend ein Gespräch mit Zeitzeugen Carsten Köhler und anderen. Eintritt ist hier natürlich frei. Dann gibt es ja das Evolo-Festival am Helene-See am Donnerstag, den 27. August. Das ist ja etwas, es verrichtet sich ja an Menschen, die persönliche Entwicklung, bewusste Lebensweise und echte Gemeinschaft in einen inspirierenden Rahmen erleben möchten. Ganzheitliche Gesundheitspraktiken treffen auf Wissenschaft und moderne Spiritualität, gepaart mit Musik, Tanz und Performance. Auf 10 Floors finden insgesamt über 150 Programmpunkte Platz statt. Von Workshops über Impulsvorträge, Ästhetik, Dance, Yoga-Klassen, Klangreisen, Konzerten bis hin zu atemberaubenden Performance. An 4 Tagen tragen so über 100 Künstler und Künstlerinnen, Coaches, Speaker, Musiker und Musikerinnen und Therapeutinnen und Therapeuten aus aller Welt ein vielfältiges Programm zutage. Die Zeit 27. bis 30.8. Erwachsene zahlen 299 Euro. Für das Ticket, also die ganzen Tage. Baden ist leider nicht dabei, Baden ist verboten. Dann gibt es Streifzug durch die Unterwelt. Eine Einführung zu Bestattungsorten und Kellergewölben. Diesmal ist die Marienkirche dran, Donnerstag, 27. August um 16 Uhr. Wer sportlich macht und seinen Problemzonen Bauch und Rücken bekämpfen möchte bei Sport in der City, 17.30 Uhr am Anger. Dann bei den Kollegen von unserem Radio, Frankfurter Radio, nicht jetzt hier die öffentlich-rechtliche, sondern die Oderwelle, gibt es wieder die Sky Lounge um 18 Uhr im Oderturm um. Tischtennis in den Lenné-Passagen um 18.15 Uhr. Dann haben wir noch einmal auf dem Campus der Europa-Universität Viadrina Open-Air-Filmabend Night Silence. Das Ganze ist ein Film von 2024 und im Rahmen der Sommerschule Viadrinicum. Und der Film ist auf Polnisch mit englischen Untertiteln. Kostenfrei natürlich. Ja, ich denke mal, für die Zeit haben wir das jetzt erstmal. Ich gucke mal, ich nehme mal jetzt diesen Player hier auf der Seite.

Ute Freudenberg stellt die Frage, wie weit ist es bis ans Ende dieser Welt? Kann man so oder so sehen? Wir kommen zum Freitag, den 28. August, 13 Uhr. Auf dem Dresdner Platz gibt es wieder Spiele Get Together. Fans von Gesellschaftsspielen können sich da treffen, jeden letzten Freitag im Monat bis September. Und nächste Woche Freitag ist der letzte Freitag im August. Ja, so traurig wie es klingt, es ist so in der Zeit von 13 bis 18 Uhr. Da kann man Schach, Monopoly, Mensch, Ärgere und alles andere spielen. Ja, und damit gibt es, die haben einen Fundus, aber vielleicht kann man ja auch was Eigenes mitbringen. Kostet nichts. Tischtennis, Lenné-Passagen, 14 Uhr am 28. Dann gibt es Picknick mit Kleist und das Ganze im Kleist-Museum natürlich. Ich habe in Paris mein Werk verworfen und verbrannt und nun ist es aus, schreibt Kleist 1803 über sein Guiscard. Das Drama um den Herzog der Normänner ist heute nur als Fragment erhalten. Gemeinsam treten wir vom Museumsgarten in das Lager, bringen die Picknickdecken und Speisen mit. Getränke können Sie vor Ort erwerben. Ansonsten kostet Eintritt 3 Euro. Dann gibt es wieder im Planetarium etwas zu sehen am 28. 18 Uhr. Faszination Polarlichter. Da muss man nicht extra nach Norden fahren, sondern kann das Ganze in einer 360-Grad-Planetarium-Show im Planetarium erleben. 18 Uhr, Freitag, 28. So, ab 10 Jahre sollte man schon sein. 8 und 4 Euro kostet der Eintritt. Dann haben wir Blood and the Clock Tower. Das Ganze findet statt in der Kuma am 28. 18.30 Uhr. Wer täuscht wem im perfekten Verbrechen? Sei Staranwältin, Schauspieler, Detektiv oder Metallist, entlarve Täuschung und erlebe Spaß. Wir spielen Blood in the Clock Tower, also ein geheimes Teamspiel. In der Kuma, jetzt alle Wochen, 2 Wochen freitags, kostet nichts. Dann gibt es The Wall in Space um 20 Uhr im Planetarium. Da gibt es dann richtig gute Musik. Da sind die Eintrittspreise, ich gucke mal rein, 12 und 9 Euro. Natürlich, The Wall kennt man, Pink Floyd. Und das Ganze im Halbliegen oder im Liegen und die Sterne genießen. Ich kann nur sagen, faszinierend. 12 und 9 Euro die Eintritte. Livecasting Song Dance Contest Europäische Jugendfestival 2027. Das Ganze findet statt im Mehrgenerationenhaus am 29. August um 10 Uhr. Gesangs- und Tanzsolistinnen bis 21 haben die Möglichkeit, sich im Rahmen eines öffentlichen Live-Castings für den Song-Dance-Contest der Europäischen Jugendfestivals 2027 in Cottbus zu qualifizieren. Für die Teilnahme präsentieren die Bewerber und Bewerberinnen zwei Titel aus dem Musikrepertoire. Alle Teilnehmenden erhalten im Anschluss ein ausführliches Feedback der Fachjury zu ihrer Performance. Aus sämtlichen Casting-Terminen sowie zusätzlich eingereichten Videobeiträgen wählt die Jury die besten 10 aus. Also Sängerinnen und Sänger, Tänzerinnen und Tänzer. Sie erhalten eine Wildcard für das Festival, Europäische Jugendfestival in Cottbus, das dann vom 13. bis 17. Oktober in Cottbus stattfindet. Die Wildcard beinhaltet Teilnahme an den Workshops, Zugang zu allen Veranstaltungen des Festivals, Auftritt im Finale des Song- und Dance-Contest. Live-Casting sind öffentlich zugänglich und kosten nichts. Nochmal, Samstag, 10 Uhr, Mehrgenerationenhaus Mikado. Und wer sportlich ist und sich dazu traut, die vielen Treppen da hochzulaufen, ist wieder soweit. Oder Turmlauf um 10 Uhr am 29. August. 24 Etagen mit 511 Stufen. Ja, Gebühr, Startgebühr kostet 5 Euro. Die öffentliche Stadtführung ist auch wieder am Samstag um 11 Uhr. Da ist wie immer der Treff vor der deutsch-polnischen Touristeninformation. Oh weia. Sorry. Ja, der Infotag der Europa-Universität beginnt um 11 Uhr, dann am Samstag, den 29. und die Legende des Zauberriffs um 14.30 Uhr im Planetarium. Heimspiel der Red Cox gegen Potsdam Royals am Sportplatz Lesch heißt der, um 15 Uhr. Dann gibt es die Abschlussparty des Lesesommers um 15 Uhr in der Stadt- und Regionalbibliothek im Haus 2 am 29. August um 15 Uhr. Im Planetarium gibt es Limbradur und die Magie der Schwerkraft
um 16 Uhr. Um 18 Uhr Planetenexpedition ins Sonnensystem. Klassik ohne Grenzen, das Abschlusskonzert am Samstag, den 29. August um 19.30 Uhr am Anger. Dann gibt es Stars of Classic im Planetarium, eine musikalische Zeitreise durch das All. Ich lese mal vor, kommen Sie mit uns auf eine musikalische Zeitreise von Beginn des Universums bis zur Zukunft. Stars of Classic vereint Elemente aus Musikshow und Bildungsprogramm zu einem Erlebnis der Sinne. Ab 14 Jahre wird empfohlen, 12 und 9 Euro kostet der Eintritt. Dann haben wir Filmfrühstück, die geliebten Schwestern. Das Ganze im Kleistmuseum um 11 Uhr natürlich. Zum Frühstück trifft man sich ja frühmorgens. Der Film von Dominik Graf erzählt von der Liebe Friedrich Schillers zu den Schwestern Charlotte und Caroline von Lingenfeld. Caroline ist unglücklich verheiratet mit Friedrich von Bollwitz. Die schüchterne Charlotte träumt von einem für sie großen... Moment, ich muss mal hier drücken. Oh Mann, ey, das ist... Aber wir machen mal weiter. Ich mache mal Musik und dann finde ich den Rest auch wieder. Das ist manchmal furchtbar mit der Technik. Wir kommen zu einem Mann, dessen Todestag sich dieses Jahr in wenigen Tagen oder diese Woche jährt.

Ja, es ist auch schon wieder 30 Jahre her. Am 20. August 1996 starb ja der geniale Musiker Rio Reiser. Frontmann Tonsteine Scherben, ist natürlich klar. Wir kommen noch zum Rest der Woche, ist ja nicht mehr allzu viel. Ich war stehen geblieben beim Filmfrühstück Die geliebten Schwestern. Der Film wurde unter 17 deutschsprachigen Produktionen als Kandidat für den Oscar 2015 ausgewählt. Erwachsene zahlen 12 Euro, ermäßigt 8 Euro, inklusive Kaffee und Croissants nochmal. 30. August, 11 Uhr im Kleist-Museum. Dann gibt es thematische Stadtführung, Kieslingbauten mit Paulinenhofsiedlung und Grüner Weg. Das Ganze ist am 30. August um 11 Uhr, Treffpunkt Gemeindehaus Kreuz. Dann gibt es die zerbrochenen Harmonien, eine Finissage-Führung und das Ganze auch im Kleist-Museum. Wenn man dann zum Film war, kann man ja gleich bleiben, um 13.30 Uhr. Wir haben die Woche geschafft. Welch ein Erfolg. Ja, mir bleibt eigentlich bloß noch zu sagen, eine schöne Woche bis demnächst in diesem Theater zu wünschen. Und bleiben Sie uns gebogen. Kritik ist erlaubt und natürlich auch Lob ist erlaubt. Wir nehmen alles an. Wir kommen jetzt zu dem Herrn hier. Er ist nicht nur Comedian, sondern ist auch ein genialer Sänger. Ja, bitteschön. Kalen heißt er, Bücheln, Kalen oder so ähnlich, ist ja, und wie gesagt, wenn Metaller traurig sind.

Schönen guten Tag und herzlich willkommen zum dritten Vortrag aus der Kantine-Reihe, der genau genommen der Eröffnungsvortrag des Theoriefestivals am 1. August war. Die Kantine ist ein Chemnitzer Theoriefestival, das jedes Jahr im Sommer im Subotnik stattfindet. Es gibt immer eine Person, die im Zentrum steht und sozusagen den Rahmen gibt. Und es gibt vor allem Vorträge, die hinterher diskutiert werden, wie man das eben bei einem Theoriefestival so macht. Aber es gibt auch, ich sag jetzt mal, Vergnügungen, die im Zusammenhang stehen. Hier im Radio allerdings gibt es nur einen Teil der Vorträge. Wir setzen unsere Reihe fort mit Dr. Bernd Röttger, geboren 1961. Er ist Politikwissenschaftler und war lange Lehrbeauftragter an juristischen, politologischen und soziologischen Lehrstühlen sowie in gewerkschaftlichen Beratungs-, Bildungs- und Forschungsprojekten. Er hat diverse Veröffentlichungen zur politischen Ökonomie der BRD und des Weltmarkts, zur Geschichte und Politik der Arbeiter- und Gewerkschaftsbewegung und zu marxistischer Theorie. Aktuell ist er Redakteur des historisch-kritischen Wörterbuchs des Marxismus. Im Vortrag gibt Bernd Röttger einen umfassenden Einblick zur Biografie Gramscis. Der vollständige Name des Vortrages lautet übrigens: Und du wärst schon froh, die Gülle flösse ab. Über historische Notwendigkeiten, herrschaftliche Restrukturierungen und wirkliche Alternativen oder wie Antonio Gramsci seinen kritischen Marxismus entwickelt. In den ersten Minuten erläutert Bernd Röttger, wie es zum Entstehungstitel seines Vortrages kommt und betrachtet die klassische Zitierweise Gramscis in einem ähnlichen Blickwinkel wie Sabine Kebier, die ihr hier im Interview bereits gehört habt. Generell gilt, nachzuhören ist die Sendereihe in der 7-Tages-Mediathek von Radio T oder auf freieradios.net unter dem Stichwort Kantine.

Liebe Kolleginnen und Kollegen, erstmal danke ich natürlich für die Einladung. Ich war schon mal in Chemnitz, das war aber ein Forschungsprojekt und ist schon 20 Jahre her. Aber hier bei der Kantine war ich bisher noch nicht. Deswegen freue ich mich, hier zu sein. Aber bevor ich versuche, quasi in das Leben und Werk von Antonio Gramsci einzuführen, gestattet mir jetzt vielleicht zwei Vorbemerkungen. Erstens, das von mir gewählte Motto, das mit der Gülle, ist kein Zitat von Antonio Gramsci, sondern ist ein Zitat von Peter Rühmkopf, einem in Hamburg lebenden Dichter, der aber schon auch länger verstorben ist. Der notierte nämlich in seinen Notizbüchern, in seinen Tagebüchern 1990, Zitat Peter Rühmkopf, abends tutti frutti, um mal wieder an die wirkliche Welt erinnert zu werden. Und dann geht's weiter. Und du wärst schon froh, wenn endlich Klassik einkehrte und die Gülle flösse ab. Zur Erinnerung oder für die meist wohl zu spät geborenen überhaupt. Zur Information, Tutti Frutti war zwischen 1990 und 1993 eine im deutschen Privatfernsehen von Hugo Egon Balder moderierte Tittenshow. Ich habe aber weniger, als ich das ausgewählt habe, die Kommerzgülle, den Wettbewerb um Einschaltquoten und Werbeeinnahmen vor Augen, sondern die gesellschaftliche Gülle. Marx selbst spricht nicht von Gülle, sondern schlicht von Scheiße. Vom Klassenkampf, Zitat, als Schluss, worin sich die Bewegung und Auflösung der ganzen Scheiße auflöst. In einem Brief an Friedrich Engels. Der Klassenkampf, der Kampf um Emanzipation, von Fremdbestimmung, ja jeder Kampf um gesellschaftliche Veränderung steht nicht außerhalb der gesellschaftlichen Gülle, sondern steht mitten mang. In der marxischen Perspektive sind Gesellschaften, in welchen kapitalistische Produktionsweise herrscht, also wie gesagt, es herrscht kapitalistische Produktionsweise, nicht irgendwelche Kapitalisten. Das ist der erste Satz übrigens aus dem Kapital von Marx. Also, in der marxischen Perspektive sind Gesellschaften, in welchen kapitalistische Produktionsweise herrscht, strukturell überdüngt mit Gülle. Nicht nur durch ideologischen Kitt, die Gedanken der herrschenden Klasse sind immer in jeder Epoche die herrschenden Gedanken. Nicht nur, weil die Produktionsverhältnisse notwendig falsch erscheinen, der berühmte Fetischcharakter der Ware, sondern auch, weil die kapitalistische Produktionsweise einen, Zitat Marx, stummen Zwang ökonomischer Verhältnisse erzeugt, durch den sich die Herrschenden immer wieder als Herrschende zu reproduzieren vermögen. Antonio Gramsci war nicht nur mit dieser kapitalistischen Scheiße konfrontiert, sondern auch mit der faschistischen Gülle, die über Italien in den 20er Jahren ausgekübelt wurde. Sie erstickte den revolutionären Elan, den Gramsci noch in den Kämpfen der norditalienischen Fabrikräte erblickte. Deren Organisationen wurden kräftig gedüngt, wurden teilweise zerschlagen, um deren Reste zum Bestandteil der faschistischen kooperativen Modernisierung Italiens zu machen. Gramsci spricht dann in den Gefängnisheften später von sogenannter passiver Revolution, der Inkorporation der Massen in kapitalistische Restauration. Zweite Vorbemerkung. Die von Peter Rühmkopf angemerkte Hoffnung, mit abfließender Gülle würde der Klassik wieder gerecht werden können, ist vielleicht zu blauäugig in die eigene Tasche gelogen. Warum? Selbst das Werk Antonio Gramscis ist inzwischen zu einem Klassiker geworden, einem Klassiker der sozialistischen Weltliteratur, insbesondere seine Fragmente der Gefängnishefte. Das aber mit sehr zweifelhaften Folgen. Erstens, für den italienischen Marxismus grassiere, so der Kommunist Luigi Magri in seinem den Niedergang der PCI aufarbeitenden Roman Der Schneider von Ulm, spätestens seit den 60er Jahren ein sogenanntes Gramsci-Genom, eine Erbanlage, die man, ob man will oder nicht, in Italien einfach nicht mehr los wird. Entweder mit Gramsci argumentieren oder gar nicht. Zweitens, der Bundesgeschäftsführer der SPD, Peter Glotz, machte in seinem 1984 erschienenen Buch Die Arbeit der Zuspitzung Gramsci zum Anwalt einer sozialdemokratischen Wahlkampfstrategie gegen die geistig-moralische Wende Helmut Kohls, die Teile der Friedens-, Ökologie- und Frauenbewegung inkorporieren sollte. Gramscis Konzept der Hegemonie degradierte zur taktischen Frage von Mehrheitsbeschaffung im Wahlkampf. Drittens, es kommt noch schlimmer. Auch die sogenannte Neue Rechte bedient sich des Klassikers Gramsci. Der 1968 gegründete Groupement de Recherche d'Etudes pour la Civilisation Européenne entstand, um der drohenden gesellschaftlichen Umwälzung durch Studierende und Arbeiter eine kulturelle Wende in Frankreich entgegenzusetzen. Vielleicht dauerte es etwas,
ein paar Jahre vielleicht, bis auch sie auf Gramsci stießen. Aber 1981 organisierte diese Truppe einen Kongress unter dem Titel Gramschismus von rechts. Inzwischen bezieht sich jede Kritik an der eigentümlichen Stabilität des Neoliberalismus auf Gramscis Hegemonietheorie, was sie meines Erachtens vollständig sinnentleert. Das wäre dann am Anschluss vielleicht noch zu diskutieren. Ich halte es dagegen mit dem Verehrer des Klassikers Bertolt Brecht, nämlich mit Heiner Müller. Von dem stammt der Satz, Brecht gebrauchen, ohne ihn zu kritisieren, ist Verrat. Ähnlich würde ich es mit Gramsci halten. Also Gramsci gebrauchen, ohne ihn zu kritisieren, ist Verrat. Bei Peter Rümkopf findet sich der Satz, es wird sich noch einmal rächen, dass die SPD dem Volk keinen historisch-materialistischen Volkswirtschaftskurs erteilt hat. Genauso rächt es sich meines Erachtens beim historisch unkritischen Gebrauch der Begriffe Gramscis, wenn sie diese von ihrem historisch-materialistischen Kern bei Gramsci absprengt und alles auf die Frage der Hegemonie zurückführt. Das analytische Konzept Gramscis verkommt so zu einer reinen Phrase. Alles neoliberale Hegemonie. Habe ich meine großen Zweifel, ob der Neoliberalismus überhaupt hegemoniefähig gewesen ist. Schon Marx ekelte eine Kritikform, die Gesellschaft, Zitat, zu be- und verurteilen weiß, aber nicht zu begreifen weiß. Ohne das Begreifen der prozessierenden Macht- und Klassenverhältnisse in Gesellschaften, in welchen eben kapitalistische Produktionsweise herrscht, aber werden alle praktischen Kapitalismuskritiken, so Marx, als alle Sprengversuche zu einer Don Quixoterie. Was ich also machen möchte, ist, Gramsci als historisch-kritischen Marxisten gegen den Klassiker und Kulturphilosophen zu reaktivieren. Ihn nicht als allseits verwendeten Kulturphilosophen huldigen, sondern eben als historisch-kritischen Marxisten. Die Pfade, die ich auf meinem Streifzug durch das Leben und Werk einschlage, sind vielleicht nicht die ein- und ausgelatschten. Also ich werde nicht die gängigen Begriffe von Gramsci hier wiederkauen. Die Auswahl, die ich treffe, ist notwendigerweise selektiv, soll es auch so sein, kann nicht die ganze Geschichte Gramscis abbilden, nicht alle Facetten seiner Theorie abbilden. Das Prinzip, dem ich folge, lautet Montage. Bedeutet, Walter Benjamin, in den Einzelelementen, Einzelmomenten den Kristall des Totalgeschehens zu entdecken. Die Einzelelemente sind Gramscis Leben in der sardischen Provinz, sein Kampf an der Seite der Fabrikrätebewegung in Norditalien, ihr Scheitern und Mussolinis Marsch auf Rom im Oktober 22, der Gramsci 26 in die Kerker verbannte, bis er eben am 27. April 37 im Alter von 46 Jahren stirbt. Isoliert nicht nur von seiner Partei und den Kämpfen, sondern auch von seiner Frau und seinen beiden Kindern, die in Moskau lebten und die er seit seiner Einkerkerung nicht mehr wiedersehen sollte. Ich beginne jetzt mal mit diesem Streifzug durch Gramscis Leben und Werk. 1891. Am 22. Januar erblickt Antonio Gramsci als viertes von 7 Kindern eines ärmlichen Beamtenhaushalts im Dorf Arles, ca. 80 Kilometer nordwestlich von Sardiniens Hauptstadt, im Landesinneren gelegen, das Licht der Welt. Als Vierjähriger zieht sich Gramsci infolge eines Sturzes eine Rückgratverkrümmung zu, die ihn seitdem körperlich deformiert und gesundheitlich beeinträchtigt. 1897-98 verschärfen sich die materiellen Probleme der Familie. Der Vater wandert wegen ungeklärter finanzieller Unregelmäßigkeiten ins Gefängnis. Die Mutter entschließt sich, mit den Kindern in das ca. 50 Kilometer nördliche Gelazza zu ziehen. Das Haus befindet sich an der Hauptstraße des Ortes, ist weniger dörflich, aber immer noch provinziell, verfügt aber über einen Bahnhof. Antonio Gramsci besucht dort die örtliche Grundschule. 1903. Nach erfolgreichem Abschluss der Grundschule muss Gramsci die Schule verlassen, arbeitet infolge der zugespitzten finanziellen Situation der Familie 2 Jahre im örtlichen Katasteramt. Gramsci schreibt an seine Mutter aus dem Gefängnis später, Zitat, mit 12 Jahren begann ich zu arbeiten und verdiente gut 9 Lire im Monat, was auch bedeutet 1 Kilo Brot pro Tag, für 10 Arbeitsstunden täglich, einschließlich sonntags morgens. Ich verbrachte die Zeit damit, Aktenordner hin und her zu schieben, die schwerer waren als ich selbst. Und oft weinte ich heimlich des Nachts, weil mich der ganze Körper schmerzte.
Fast immer lernte ich nur die grausamsten Seiten des Lebens kennen und bin doch immer damit fertig geworden, im Guten wie im Schlechten. Gramsci beginnt, Bücher zu lesen über Geschichte, Zeitungsartikel zur aktuellen ökonomischen Entwicklung auf Sardinien und Italien, literarische Werke. Auch, weil er aufgrund seiner körperlichen Gebrechen und trotz seines disziplinierten Trainings mit selbst gebastelten Hanteln nicht am kindlichen Treiben auf der Straße teilnehmen kann. Wer will, kann dieses Haus in Gialazza besuchen. Das ist das Casa Gramsci. Dieser Hof, in dem Gramsci gelesen hat, gespielt hat und mit seinen Hanteln gearbeitet hat, ist L-förmig. Circa 2 Meter breit, 4 Meter lang auf der einen Seite und 5 Meter vielleicht auf der anderen Seite. Und es ist umrahmt, dieser enge, L-förmige Hof, von 10 Meter hohen Wänden. 1904. Die traditionelle sardische Wirtschaft, dominiert durch die landwirtschaftliche Produktion, erlebt bereits seit den 1890er Jahren eine schwere Krise. Die Produktion von Wein, Öl, Rindfleisch, die vor allem auf den französischen Markt ausgerichtet war, brach durch die Auflösung der Handelsverträge mit Frankreich infolge der Zollerhöhungen des italienischen Nationalstaats 1889 fast vollständig ein. In den vom ausländischen und dem festländischen Kapital dominierten Bergwerken oder der neuen Tabakindustrie herrschten katastrophale Arbeitsbedingungen. Anhaltender 12-Stunden-Tag bei intensivierter Arbeitsproduktivität und sinkende Löhne. Als 13-Jähriger wird Gramsci 1904 Zeuge sich zuspitzender Auseinandersetzungen. 1906. Die Konflikte in den Bergwerken und der Tabakindustrie verdichten sich zu spontanen Revolten der subalternen Klassen. Gramsci beobachtet diese Entwicklung mit höchstem Interesse. Er stellt sich auf die Seite der sardischen Nationalisten. Schließlich schienen die Schutzzölle, die die Wirtschaft Sardiniens und des Mezzogiorno insgesamt auslaugten, nur dem Schutz und der Expansion der norditalienischen Industrie. In einem Brief an seine spätere Frau schreibt er aus dem Kerker, Zitat, es war der Instinkt der Rebellion, der sich von Kind an gegen die Reichen richtete, da ich nicht auf die höhere Schule gehen durfte. Da ich, der in allen Fächern der Grundschule eine 10 bekommen hatte, während die anderen alle gehen durften, der Sohn des Fleischers, des Apothekers, des Stoffhändlers. Der Instinkt richtete sich dann gegen alle Mächtigen, die Bauern Sardiniens unterdrückten. Damals dachte ich, dass es nötig sei, für die nationale Unabhängigkeit der Region zu kämpfen. Ins Meer mit den Leuten vom Festland. Wie oft habe ich diese Worte wiederholt? Gleichzeitig ahnt der junge Gramsci, dass die von der Krise der Landwirtschaft in die neue Industrie gespülte lebendige Arbeit nur oder noch eine Bauernmasse war. Eine, Zitat Gramsci, amorphe Masse in ständiger Gärung, die noch zu keiner durchsetzungsfähigen kollektiven Aktion fähig war. Zitat Gramsci, Sardinien ist eine Insel und jeder Sarde ist eine Insel auf der Insel. Die Revolte wird blutig niedergeschlagen, hunderte von Bauern, Arbeitern und Intellektuellen werden verhaftet. In den Bergwerken hagelt es Massenentlassungen. Gramsci meldet sich eigenmächtig im Gymnasium an, zunächst in Oristano, dann zieht er zu seinem älteren Bruder Gennaro, damals Schatzmeister der Arbeiterkammer, nach Cagliari, also in die Hauptstadt, um dort das Gymnasium zu beenden. Nach dem Abitur erhält Gramsci 1911 ein Stipendium an der Universität Turin. Eine neue Phase im Leben des provinziellen Sarden beginnt. Herbst 1911. Gramsci betritt eine für ihn, Zitat, fremde, weite Welt, den industrialisierten Norden Italiens. Er schreibt sich an der literarischen Fakultät der Universität Turin ein. 1913. Am 19. März beginnt in den Automobilwerken der Stadt ein Streik. Gramsci beobachtet die intensiven Diskussionen, die Belegschaften und Gewerkschaften auf Versammlungen und Bildungsveranstaltungen fast täglich führen. Er kontrastiert sie mit seinen Erfahrungen der unorganisierten, spontanen Revolten auf Sardinien. Der Streik, an dem sich 6.500 Beschäftigte beteiligen, endet nach 96 Kampftagen mit einem tarifpolitischen Erfolg der Kämpfenden. Im gleichen Jahr tritt Gramsci in die Sozialistische Partei Italiens ein. 1915. Gramsci bricht sein Studium der Literaturwissenschaften ab, auch weil ihn das Interesse an den Kämpfen der arbeitenden Massen zu viel Zeit und Kraft kostet. Er wird Redakteur der linken Zeitschrift L'Avanti.
Im Januar 16 veröffentlicht er in einer anderen Zeitschrift einen Text zum Verhältnis von Sozialismus und Kultur, der für seine gesamte weitere Arbeit stilbildend bleiben sollte. Gramsci schreibt, Zitat, man muss sich abgewöhnen, die Kultur als enzyklopädisches Wissen zu begreifen, wobei der Mensch nur wie ein Gefäß betrachtet wird, das mit empirischen Daten und rohen, unzusammenhängenden Fakten anzufüllen ist. Diese Form der Kultur ist wahrhaft schädlich, insbesondere für das Proletariat. Die Folge, da sind verschrobene Leute, die sich der übrigen Menschheit überlegen dünken, weil sie in ihrem Gedächtnis eine gewisse Anzahl von Daten aufgehäuft haben, die sie bei jeder Gelegenheit vor sich her plappern, um so nachgerade eine Mauer zwischen sich und den anderen aufzurichten. Kultur ist etwas ganz anderes. Sie ist Organisation, Disziplin des eigenen Ichs, Besitz der eigenen Persönlichkeit, Eroberung eines höheren Bewusstseins, mit dessen Hilfe es gelingt, den eigenen geschichtlichen Wert zu begreifen, die eigene Funktion im Leben, die eigenen Rechte und Pflichten. 1917, Russische Revolution, eine historische Zäsur der Weltgeschichte, auch für das Denken Antonio Gramscis. Er arbeitet sich an überkommenen Vorstellungen marxistischen Denkens ab, wie sie vor allem in der Zweiten Internationale konsekriert wurden. Vorstellung eines historischen Determinismus, von historischen Notwendigkeiten, die dazu führten, glauben zu können, quasi irgendwann automatisch in den Sozialismus zu schlittern, wie Franz Josef Degenhardt das mal ironisiert hat. Im Aufsatz Die Revolution gegen das Kapital, erschienen in Avanti am 24. November 1917, schreibt der 26-jährige Gramsci. Zitat, die Revolution der Bolschewiki war die Revolution gegen das Kapital von Karl Marx. Das Kapital von Karl Marx war in Russland mehr ein Buch der Bürgerlichen als der Proletarier. Es war der kritische Beweis für die fatale Notwendigkeit, dass sich in Russland eine Bourgeoisie bildet, dass eine kapitalistische Ära beginnt, dass sich eine Zivilisation westlichen Typs durchsetzt, bevor das Proletariat überhaupt erst an einen Aufstand, an seine Forderung als Klasse, an seine Revolution denken kann. Die Tatsachen haben die Ideologien überholt. Tatsachen haben die kritischen Schemata ad absurdum geführt, denen zufolge die Geschichte Russlands sich nach den Grundprinzipien des historischen Materialismus hätte entwickeln müssen. Bolschewiki ignorieren Karl Marx. Sie bestätigen mit der vollendeten Aktion, mit der realisierten Errungenschaften den Beweis, dass die Grundprinzipien des historischen Materialismus nicht so eisern sind, wie man hätte annehmen können und wie man annahm. 1919, 1920. Der revolutionäre Funke der russischen Oktoberrevolution springt im Herbst 1919 auf Norditalien über. Im September wählen die Fiat-Arbeiter die ersten Fabrikräte Italiens. Die Bewegung ergreift schnell andere Werke. Der Gramsci-Biograf Giuseppe Fiori notiert, Zitat, auf Anordnung des sozialistischen Parteibüros, das die ganze Massenbewegung lenkte, mobilisierten die Fabrikräte ohne jede Vorbereitung innerhalb einer halben Stunde 120.000 Arbeiter für die jeweiligen Betriebsgruppen. Eine Stunde später stürmte die proletarische Armee wie eine Lawine bis zum Stadtzentrum vor und fegte das ganze nationalistische und militärische Pack von den Straßen und Plätzen. Betriebliche Auseinandersetzungen spitzen sich im Frühjahr 1920 zu. Im April kommt es zu einem 10-tägigen Generalstreik, an dem sich 200.000 Turiner Arbeiter beteiligen. Im Mai weigert sich der Arbeitgeberverband, Konzessionen an die Metallarbeitergewerkschaft zu machen. Es folgen erneut Streiks, die ergebnislos sind. Im Sommer 1920 haben die Arbeitenden endgültig die Schnauze voll und übernehmen die Leitung der Fabriken. Der Weggefährte Gramscis, Angelo Tasco, mit dem Gramsci und der spätere Generalsekretär der Kommunistischen Partei, Togliatti, 1919 die Wochenzeitung Die Neue Ordnung gründen, berichtete, am 31. August 1920 besetzen die Arbeiter 280 Betriebe der metallverarbeitenden Industrie in Mailand. In den beiden folgenden Tagen erfasst die Bewegung ganz Italien. Zuweilen halten sich die Arbeiter dabei auch nicht an die Weisungen der Gewerkschaftsführung. Zuerst werden nur die metallverarbeitenden Betriebe besetzt, doch brauchen diese Werke Rohstoffe und Zubehör, die aus anderen Industrien kommen, und so wurden nach und nach auch diese Betriebe besetzt. Die Leitung der Werke geht in die Hände der Betriebsräte über und die tun
ihr Bestes, um die Produktion weiterzuführen. Dabei sind die Betriebsräte völlig auf sich gestellt, denn alle Ingenieure und fast alle Techniker und Angestellten haben aufgrund der Weisung der Unternehmerschaft die Fabriken verlassen. Gleichwohl geht die laufende Produktion recht gut weiter. Die sogenannten roten Jahre erreichen ihren Höhepunkt. Gramsci und seine Kumpane begleiten seit 1919 die kämpfenden Arbeiter auf zahlreichen Diskussionen in Parkanlagen und auf betrieblichen Versammlungen. Die Ereignisse galoppieren. Rasend bringt der kränkelnde und schwächelnde Gramsci seine Kommentare zu Papier, nicht aber ohne die Ereignisse theoretisch zu verorten. Zitat Gramsci. Wird der italienische kommunistische Revolutionär den russischen Bolschewiki nachahmen? Fragt er im November 1919. Er antwortet, er wird ihn nur im Folgenden nachahmen. Im unversöhnlichen Klassenstandpunkt, in der klaren Kaltblütigkeit, mit der er den Verlauf der Ereignisse in Italien analysieren wird, die nicht nur durch die italienischen ökonomischen Verhältnisse bestimmt werden, sondern auch durch die internationalen ökonomischen Verhältnisse, die nicht nur durch die Struktur der nationalen Produktions- und Austauschapparate mehr oder weniger perfekt, mehr oder weniger entwickelt bestimmt werden, sondern auch durch die Reflexe, die die anderen Produktionsapparate in Europa und der Welt auf die italienische Apparate ausstrahlen. Immer noch 1920, September. Sozialistische Partei und Spitzen einigen sich.

Das sicher nicht mit dem Vorsatz, sich mit der Arbeiterklasse auszusöhnen, die versucht hatte, sie zu enteignen. Auch die Industriellen missbrauchen ihre Macht und brechen die Verträge, setzen Lohnkürzungen durch und vergreifen sich sogar am 8-Stunden-Tag. An diesem Punkt anbelangt, kann die Gewerkschaft nicht ignorieren, dass Lohnkürzungen erfolgt sind und dass die Industriellen, nachdem sie die Vereinbarung zerrissen haben, diesen mit Gewalt geschaffenen Tatbestand legitimieren wollen. Für die Gewerkschaft gibt es nur ein einziges Problem: zustimmen oder kämpfen. Ein Jahr der Erfahrung der Metallarbeiter, mit denen das Geschick aller anderen Arbeiter verbunden ist, beweist, dass es heute nicht mehr möglich ist, den Kampf aufzuschieben. Die Industriellen respektieren keine Vereinbarung mehr. Je nachdem, wie stark sie sich fühlen, handeln sie. Die Gewerkschaft kann sich nicht einmal mehr auf die Verträge verlassen, die sie mit den Unternehmen abschließt. Denn wenn diese nicht die Macht spüren, die sie hat. Der Kampf ist das einzige Mittel, das den Arbeitern und den Gewerkschaften noch bleibt, um den September-Rückzug aufzuhalten. Der Kampf bleibt aus. Bereits ein Jahr vorher zogen Gramsci und andere aus der erlittenen Niederlage und dem schlichten Versagen der Sozialistischen Partei Konsequenzen. Sie gründen als Abspaltung von der Sozialistischen Partei im Januar 1921 die Kommunistische Partei Italiens in Livorno. Nicht unter bedingungsloser Begeisterung von Gramsci. Er wird ein eher untergeordneter Funktionär in der neuen Organisation und widmet sich den Irrtümern auch der eigenen revolutionären Illusion. Der Dichter Peter Weiß notierte in den Vorstudien zu seiner Ästhetik des Widerstands 1981, Zitat Peter Weiß, 1918, die Massen gehen nach links, die Führer nach rechts. Gramsci hatte sich in dieser historischen Situation blenden lassen. Schon 1920 hat Gramsci aber in einem Artikel in der von ihm gegründeten Zeitschrift Lodin und Neue Ordnung auf die Gefahr einer verrechtlichten, in der Gülle kapitalistischer Produktionsverhältnisse versunkenen Beziehung zwischen Kapital und Arbeit am Beispiel des deutschen Kapitalismus hingewiesen, nämlich dem Betriebsrätegesetz aus dem gleichen Jahr, das der bürgerliche Staat als Konzession an die revolutionären Fabrikräte erließ. Gramsci zeigt, dass es darum ging, Zitat, die bürgerliche Macht mit der proletarischen Macht auszusöhnen. Man dachte daran, in den Beziehungen zwischen der Bourgeoisie und dem Proletariat dasselbe Gleichgewicht herzustellen, das die bürgerlichen Revolutionen in den Klassenbeziehungen zwischen dem Landadel und der Demokratie der kapitalistischen Fabrikanten herbeigeführt hatte. Die Arbeiterklasse hatte ihr Herrschaftsgebiet gehabt, einen Platz, um zu diskutieren, um zu schwätzen, um Gesetzesentwürfe und radikale Reformen vorzubereiten, und die Klasse der Eigentümer hatte ihre Ruhe wiedergefunden. Durch die institutionalisierte Beteiligung an der industriellen Macht hatte die Eigentümerklasse ihre Profite, Zitat Gramsci, aufblühen sehen. Aber, so Gramsci weiter, die Arbeiterklasse wolle nicht, dass vom Parlament der lebendige revolutionäre Schwung des Betriebsrats abgewürgt, dass der Keim des Kontrollrechts über die industrielle Produktion erstickt wird. Für Italien musste Gramsci dann jedoch noch eine wesentlich schärfere Form der Reorganisation der Kapital-Arbeitsbeziehungen und der Inkorporation der Organisation der lebendigen Arbeit erleben. Die Commissioni Interni, Fabrikräte, die sich neben Gewerkschaften und Parteien in den Kämpfen 1919 bildeten, hatte Gramsci als europäische Form der Sowjets interpretiert, als, Zitat Gramsci, Modell des proletarischen Staats. Die Fabrikräte waren eine erste Form dieser historischen Erfahrung der italienischen Arbeiterklasse, so Gramsci, die zur Selbstregierung im Arbeiterstaat strebt. Nun musste Gramsci deren bedingungsloses Scheitern eingestehen. Ihre Organisationen wurden zerschlagen. Die Confindustria, der Arbeitgeberverband, erkannte die faschistischen Syndikate als die alleinigen kollektiven Vertreter der Arbeiter an. Zugleich wurde das Verbot der ehemaligen Fabrikräte ausgesprochen. 1922 bis 1926, quasi nach der Niederlage und vor der Inhaftierung. 1922-23 verbringt Gramsci als Delegierter der Kommunistischen Internationale in Moskau, kurze Zeit auch in Wien. In Moskau lernt er seine Frau kennen. Bei der Wahl im April 1924 wird er

in die Abgeordnetenkammer des italienischen Parlaments gewählt. Er kehrt nach Italien zurück. Gramsci wendet sich der Frage zu, wie die faschistische Gülle, die Italien überspült, abgeleitet werden kann. Er arbeitet an Bündnisfragen für das Proletariat. In seinem unvollendet gebliebenen Essay einige Gesichtspunkte der Frage des Südens von 1926 widersetzt er sich dem herrschenden Gedankengut der nun dritten Internationale, die sich erst 1928 von ihrer Sozialfaschismustheorie distanziert. Die dann folgende Volksfrontstrategie versuchte Gramsci bereits 1924 in einem Text zu begründen. Darin heißt es unter anderem in kritischer Reflexion seiner eigenen Geschichte, Zitat Gramsci, das Proletariat kann in dem Maße zur führenden und herrschenden Klasse werden, wie es ihm gelingt, ein System von Klassenbündnissen zu schaffen, das ihm gestattet, die Mehrheit der werktätigen Bevölkerung gegen den Kapitalismus und den bürgerlichen Staat zu mobilisieren. Und das bedeutet in Italien unter den real bestehenden Klassenverhältnissen in dem Maße, wie es ihm gelingt, die Zustimmung der breiten bäuerlichen Massen zu erlangen. 1926. Trotz Immunität als Abgeordneter wird Gramsci am 8. November in seiner Wohnung verhaftet und 1928 zu 20 Jahren Haft verurteilt.

Weiter geht's in der folgenden halben Stunde um den weit bekannteren Teil von Gramscis Wirken und das Entstehen seiner Gefängnishefte. Diese beinhalten zum Beispiel das Werkzeug, das es bedarf, um Wege in den Sozialismus zu bereiten.

Drei Jahre nach seiner Inhaftierung und nach einer Odyssee über verschiedene Untersuchungsanstalten, Verbannungsorte, wird er nach Turi, 25 Kilometer südlich von Bari, in der Region Apulien geschleift, um dort seine Haftstrafe anzutreten. 1929. Gramsci beginnt, isoliert, aber aufgrund finanzieller Unterstützung eines befreundeten Wirtschaftswissenschaftlers mit Literatur, durch seine Schwägerin Tanja versorgt, seine Arbeit an den Gefängnisheften. Er schreibt, beschränkt durch die Mittel, die ihm trotz Unterstützung zur Verfügung stehen, behindert durch seine Krankheit und die Bedingungen der Haft, schonungslos gegenüber intellektuellen Größen und gegenüber sich selbst. Er bürstet Literatur und Kunstkritik, Geschichtstheorie, Theorien des historischen Materialismus gegen den Strich. Er führt mit sich selbst eine, Zitat Gramsci, theoretisch-praktische Debatte, eine Debatte, wie er sich sie eigentlich vorgestellt hat, nämlich eine Debatte, Zitat Gramsci, nicht als Gerichtsprozess inszeniert, in dem es einen Angeklagten und einen Staatsanwalt gibt, der beweisen muss, dass der Angeklagte aus dem Verkehr gezogen werden muss. Ich beschränke mich jetzt auf einen Diskussionsstrang oder Debattenstrang aus den Gefängnisheften. Insbesondere in Heft 22, vielleicht wissen es eine, das ist das Heft Amerikanismus und Fordismus, analysiert Gramsci die von den USA ausgehende fordistische Umwälzung der kapitalistischen Produktion, die Krise der 30er Jahre und ihre Konsequenzen für die Entwicklung des europäischen, insbesondere des italienischen Kapitalismus. Gramsci notiert zuvor, die Krise, das kennt ihr, das ist ein Klassiker, Zitat Gramsci, die Krise besteht gerade in der Tatsache, dass das Alte stirbt und das Neue nicht zur Welt kommen kann. In diesem Interregnum kommt es zu den unterschiedlichsten Krankheitserscheinungen. Immer wieder reflektiert er dabei die Erfahrungen mit der Fabrikräterbewegung und eben mit seiner eigenen Illusion. Zitat Gramsci aus den Gefängnisheften. Eine sorgfältige Analyse der italienischen Geschichte vor 1922, die sich nicht vom äußerlichen Karneval blenden ließe, sondern fähig wäre, die tiefen Antriebe der Bewegung zu fassen, dürfte zu dem Schluss kommen, dass gerade die Arbeiter die Träger der neuen industriellen Erfordernisse waren und sie auf ihre Art wacker behaupteten. Man kann auch sagen, dass einige Industrielle sich darüber klar waren, das sich zunutze zu machen. In den Gefängnisheften interessiert ihn, wie, nicht ob, wie die vom aufstrebenden Weltmarktdemiurgen USA und über die Weltmarktgesetze erzwungene fordistische Revolutionierung der kapitalistischen Produktionsverhältnisse in Europa gelingen kann. Einem Europa, in dem es, so Gramsci, allenfalls bislang fordistische Fanfarenstöße gegeben hat. Dabei sieht er die bestehenden Machtblöcke in Europa in einer wesentlichen Autoritätskrise. Diese bestehenden Machtblöcke blockieren die Entwicklung der Produktivkräfte, deren Takt eben vom Amerikanismus und Fordismus vorgegeben wird. Die Voraussetzung für die fordistische Umwälzung in Europa ist die Ablösung der alten Machtblöcke. Wie Gramsci es nennt, alte Machtblöcke bestehend aus, Zitat, halbfeudalen und parasitären Elementen der Gesellschaft, die einen zu großen Anteil am Mehrwert entnehmen. Und dieser alte Machtblock müsse, so Gramsci, abgelöst werden, Zitat, durch einen autonomen, produktiv-industriellen Block, einen kooperativen Block, der dazu bestimmt ist, im modernen Sinn und betont kapitalistisch das Problem der Weiterentwicklung des italienischen Wirtschaftsapparats zu lösen. Gegen die sogenannte Ersparnisökonomie, gegen die kleinen und mittlere Bourgeoisie aus Pensionären und Rentiers. Die neuen Kapitalfraktionen der modernen fordistischen Massenproduktion brauchen die Arbeiter, um sich reproduzieren zu können. Autoritätskrise des alten Machtblocks aber bedeutet für Gramsci auch, die noch amtierenden Machtblöcke haben den Konsens verloren, sind nicht mehr führend, sondern einzig herrschend, Inhaber der reinen Zwangsgewalt. Dadurch entsteht, so Gramsci, eine Situation, Zitat Gramsci, bei der verhindert wird, dass die Elemente der Lösung sich mit der nötigen Geschwindigkeit entwickeln. Wer herrscht, kann die Krise nicht lösen, hat aber die Macht zu verhindern, dass andere sie lösen. Das heißt, hat nur die Macht, die Krise selbst zu verlängern. Da können wir nachher auch nochmal genau diskutieren, welche Aktualität dieser Befund aus den 30er Jahren von Gramsci eigentlich für die gegenwärtige Situation der notwendigen, weiß ich nicht, ökologischen Modernisierung der kapitalistischen Produktionsweise hat.
Für Gramsci bedeutet das, in einer historischen Konstellation, in der ein bestehender Machtblock nicht mehr auf der Höhe der Zeit ist, haben die herrschenden Klassen ihre Hegemonie eingebüßt. Sie verfügen aber noch über genug Machtressourcen, den hegemonialen Aufstieg der subalternen Klassen, Gramsci würde sagen, ihre Katharsis, zu blockieren. Für ein Konzept von, was gegenwärtig in der linken Debatte diskutiert wird, von Gegenhegemonie, sehe ich in diesem theoretischen Rahmen keinen Raum. Aber auch eben keinen Raum mehr von einer anhaltenden Phraseologie von neoliberaler Hegemonie. Das ist der saturierte alte Machtblock. Der hat keine Hegemonie. Als reine Zwangsgewalt wird der überkommene Machtblock, so Gramsci, saturiert. Gramsci notiert, Zitat, die bürgerliche Klasse ist saturiert. Nicht nur verbreitet sie sich nicht, sondern sie löst sich auf. Sie assimiliert nicht nur keine neuen Elemente, sondern desassimiliert einen Teil ihrer selbst. Oder zumindest sind die Deassimilierungen bei weitem zahlreicher als die Assimilierung. Eine Klasse, die sich selbst als geeignet setzt, die gesamte Gesellschaft zu assimilieren und die zugleich wirklich fähig ist, diesen Prozess hervorzubringen, führt diese Auffassung von Staat und vom Recht, nämlich die bürgerliche, zur Vollendung, bis sie schließlich das Ende des Staates und des Rechts konzipiert, sofern sie überflüssig geworden ist, weil sie ihre Aufgabe erfüllt hat und von der Zivilgesellschaft aufgesogen worden sind. Hier spricht der Kommunist Gramsci, vielleicht auch sein Optimismus des Willens. Die historische Mission der Bourgeoisie ist vollendet. Sie wird ersetzt durch das revolutionäre Proletariat. Gramsci schreibt auch in den Gefängnisheften, mit Bertolt Brecht gesprochen, vom Standpunkt der Klasse aus, welche für die dringendsten Schwierigkeiten, in denen die menschliche Gesellschaft steckt, die breitesten Lösungen bereithält. Und immer noch der Kommunist Gramsci, Zitat, in solchen historischen Situationen bildet sich das Terrain, auf dem sich die antagonistischen Kräfte organisieren, die zu beweisen suchen, dass die notwendigen und hinreichenden Bedingungen bereits dafür vorhanden sind, dass bestimmte Aufgaben geschichtlich gelöst werden können und folglich geschichtlich gelöst werden müssen. Nochmal mit Brecht gesprochen, die Kapitalistenklasse hält sich über ihre tatsächliche Nützlichkeit hinaus durch die Gesellschaftsordnung, muss also gewaltsam entfernt werden, da sie nicht durch ihre gesellschaftliche Überflüssigkeit entfernt wird. Dann kommt jedoch auch in den Gefängnisheften der Analytiker Gramsci, der Pessimist des Verstandes, zu Wort. Gramsci analysiert die Dialektik von antagonistischen Kräften und Machtblock. Während sich die antagonistischen Kräfte organisieren, so Gramsci, entwickelt sich die saturierte Klasse zu einer, Zitat, bornierten Clique, die danach trachtet, ihre schäbigen Privilegien zu verewigen, indem sie die Entstehung von Gegenkräften reguliert oder sogar erstickt. Er notiert, dass die spontane Organisation der antagonistischen Kräfte, Zitat, mit einer revolutionären Bewegung der Rechten der herrschenden Klasse einhergeht, die irgendeinen Teil der Forderungen des Volkes aufnehmen, also inkorporieren, verdauen, wie ein Sozialist Lelio Basso mal das genannt hat. Auch der italienische Faschismus musste die Arbeiter in den produktiven Block ökonomischer Modernisierung Italiens einbinden. Gramsci analysiert die faschistische Kooperatismusdebatte und die Strategie des von 1929 bis 1932 amtierenden Ministers für das Kooperationswesen genau. Auch das Abkommen zwischen dem Unternehmerverband und der faschistischen Syndikaten, die 26 zur Auflösung der Fabrikräte führten. Und er analysiert die Kräfteverhältnisse zwischen den Kapitalfraktionen innerhalb des italienischen Unternehmerverbandes, in der eine fordistisch-kooperatistische Minderheitsfraktion um Agnelli, Fiat und Olivetti einer Mehrheitsfraktion gegenüberstand, die Gramsci als parasitär und unproduktiv bezeichnet. Gramsci kommt zu der sehr bitteren Erkenntnis, Zitat, wäre nicht der Faschismus genau die Form von passiver Revolution, die dem 20. Jahrhundert angemessen ist, wie der Liberalismus es für das 19. Jahrhundert gewesen ist. Der Aufstieg Gramscis zum Klassiker verdankt sich vor allem seiner Kritik des Ökonomismus der Zweiten Internationale, also der Zusammenbruchstheorien, der Fortschrittstheorien,
In einer antiökonomistischen Lesart oder Rezeption tritt jedoch dieser Politökonom Gramsci sehr stark zurück. Gesellschaftliche Veränderungen scheinen nur noch eine Frage zu sein der kulturellen Hegemonie oder, wie der Austromarxist Otto Bauer mal gesagt hat, des Kampfes um die Köpfe. Für Gramsci ist dieses aber eventuell nur eine, Zitat Gramsci, individuelle Schrulle, weil sie nicht in der historisch konkreten Entwicklungsweise der kapitalistischen Produktionsweise verankert ist. Man kann sich vorstellen, was man will, wenn du nicht in der ökonomischen Basis der bürgerlichen Gesellschaft verankert bist, bist du historisch nicht handlungsfähig. Die wahre Schranke der kapitalistischen Produktion, so Marx, ist das Kapital selbst. Mit Gramsci kann man das ein bisschen anders lesen. Von Rossana Rossanda, der Grand Dame des italienischen Kommunismus, kommt der folgende Satz. Die wirkliche Schranke, die den emanzipatorischen Bewegungen immer wieder aufgezeigt wird, in die sie verwiesen werden, war die Unterschätzung der Komplexität der kapitalistischen Gesellschaft als geschichtlicher Formation, mithin die Ausklammerung einer Übergangsstrategie. Gramsci liefert meines Erachtens durchaus das Werkzeug, eine solche Strategie immer wieder neu erarbeiten zu können. Nochmals Rossana Rossanda: Genossen, vergessen wir die Produktionsverhältnisse nicht. So zitiert sie angeblich Bertolt Brecht, der diesen Satz angesichts der Selbstzerlegung der politischen Arbeiterbewegung, der imperialistischen Phase kapitalistischer Weltmarktdurchdringung und des Aufstiegs des Faschismus in Europa auf dem Schriftstellerkongress 1935 in Paris seinen Kollegen zugerufen haben soll. Tatsächlich lautete seine Forderung: Kameraden, sprechen wir von den Eigentumsverhältnissen. Aber letztendlich kommt das alles auf das Gleiche raus. Es geht darum, zunächst die Restriktionen, die aus der Gülle der herrschenden Verhältnisse resultieren, zu limitieren, um erweiterte Forderungen, solche nach Überwindung der bestehenden Verhältnisse, überhaupt realistisch stellen zu können. Von Wolfgang Abendroth gibt es deswegen den Satz, gelernt eigentlich von Rosa Luxemburg: Der Weg in den Sozialismus muss erst einmal freigekämpft werden. Er ist nicht einfach da. Und Gramsci hat in seinen Gefängnishaften versucht, genau das Werkzeug zu formulieren, mit dem das gelingen kann, dass dieser Weg freigekämpft werden kann. 1934. Der Gefängnisalltag zehrt an Gramscis Gesundheit. Immer wieder wird er in Gefängniskliniken verlegt, weigert sich aber beharrlich, ein Gnadengesuch einzureichen. Er arbeitet, liest und schreibt weiter, obwohl es ihm zunehmend schwerfällt. Zitat Gramsci: In der letzten Zeit in Turi war meine Gesundheit in fast katastrophaler Weise zugrunde gerichtet und ich erhole mich nur sehr langsam mit Schwankungen und Rückfällen. So Gramsci an seine Mutter im März 1934. Über deren Tod bereits ein Jahr vorher hatte die Familie ihn nicht informiert, um ihn zu schonen. Sein letzter Aufenthaltsort ist eine Klinik in Rom. Am 27. April 37 stirbt Gramsci an den Folgen einer Hirnblutung. Die Biografen sind sich nicht ganz einig, ob noch in der Klinik oder schon auf der Rückreise nach Sardinien, die er nach seiner Amnestie antreten wollte. Ich ende mit einem Zitat von Bertolt Brecht oder zwei Zeilen aus seinem Gedicht an die Nachgeborenen, weil sie meines Erachtens auch das Leben von Antonio Gramsci ziemlich gut spiegeln. Zitat Bertolt Brecht: In die Städte kam ich zur Zeit der Unordnung, als da Hunger herrschte. Unter die Menschen kam ich zu der Zeit des Aufruhrs und ich empörte mich mit ihnen. So verging meine Zeit, die auf Erden mir gegeben war. Mein Essen aß ich zwischen den Schlachten. Schlafen legte ich mich unter die Mörder. Danke für eure Aufmerksamkeit.

Damit endet der dritte Teil unserer Sendereihe zu Antonio Gramsci. Besonderer Dank gilt an dieser Stelle sowohl den Veranstaltenden der Kantine Gramsci wie auch Helene und Lukas von Radio Korax für das Einsammeln und Grobschneiden des Materials und die Kommunikation mit den Referenten und Referentinnen. Falls euch das Thema interessiert, nächste Woche Sonntag gibt es den vierten Teil. Ich verabschiede mich damit und wünsche weiterhin guten Empfang.

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